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1: 3 Uhr.
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3: In der Nacht ist es stark bewölkt, aber es bleibt trocken. Die Tiefstwerte liegen bei 13 Grad. Heute gibt es eine Mischung aus Sonne und Wolken, aber der Regen bleibt aus. Die Höchstwerte liegen bei 22 Grad. Heute Abend ist es stark bewölkt und die Temperaturen sinken auf 16 Grad ab. Der weitere Trend. In den nächsten Tagen wechseln sich Sonne und Wolken ab. Vereinzelt kann es dann regnen und die Höchsttemperaturen liegen bei 19 Grad. Eine angenehme Nacht wünscht Ihnen Vanessa Heine.
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2: 4 Uhr.
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4: In der Nacht ist es stark bewölkt, aber es bleibt trocken. Die Tiefstwerte liegen bei 13 Grad. Heute gibt es eine Mischung aus Sonne und Wolken, aber der Regen bleibt aus. Die Höchstwerte liegen bei 22 Grad. Heute Abend ist es stark bewölkt und die Temperaturen sinken auf 16 Grad ab. Der weitere Trend. In den nächsten Tagen wechseln sich Sonne und Wolken ab. Vereinzelt kann es dann regnen und die Höchsttemperaturen liegen bei 19 Grad. Eine angenehme Nacht wünscht Ihnen Vanessa Heinel.
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2: 5 Uhr.
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3: Heute gibt es im Verlauf des Tages eine Mischung aus Sonne und Wolken. Der Regen bleibt dann erstmal aus und die Höchstwerte liegen bei 22 Grad. Gegen Abend ist der Himmel dann stark bewölkt und die Temperaturen sinken auf 16 Grad ab. Morgen ist es dann den gesamten Tag über bedeckt und regnerisch. Die Temperaturen klettern dann auf 19 Grad. Der weitere Trend. In den kommenden Tagen gibt es einen Mix aus Sonne und Wolken. Regen ist nicht zu erwarten und die Höchsttemperaturen liegen bei 20 Grad. Einen schönen Tag wünscht Ihnen Vanessa Heinl.
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1: Die Tiere im Berg Zoo Halle. Heute der malaysische Tiger. Vor gar nicht allzu langer Zeit waren nur 8 Unterarten des Tigers bekannt. Im Jahr 2004 fanden Wissenschaftler allerdings heraus, dass es in Wahrheit noch eine 9. Unterart der Großkatzen gibt, den malaysischen Tiger. Bis dahin ging man davon aus, dass es sich bei diesen auf der Halbinsel Malaysia lebenden Großkatzen um indochinesische Tiger handelte. Genauere genetische Untersuchungen ergaben allerdings große Unterschiede zu den unter Wissenschaftlern bekannten Panthera tigris corbetti. Zu Ehren des Tigerschützers Peter Jackson erhielt die neue Tigerunterart den wissenschaftlichen Namen Panthera tigris jacksoni und kann damit auch als Jackson-Tiger bezeichnet werden. Der Schädel des malaysischen Tigers sieht dem des Königstigers sehr ähnlich. Die Größe der Tiger entspricht mit 2,55 Meter bis 2,75 Meter beim Kater und 2,30 Meter bis 2,55 Meter beim Weibchen, dem der indochinesischen Tiger. Auch das Gewicht von gut 120 Kilogramm beim Weibchen und 190 Kilogramm beim Männchen ist ähnlich. Das Fell des Malaysia-Tigers ist ebenfalls, wie beim indochinesischen Tiger, sehr rötlich. Die Ausprägung der typischen Streifen ist schwächer als bei anderen Unterarten, da sie für gewöhnlich kürzer und schmaler sind. Nur wenige Zoos in Europa halten diese sehr seltene Tierart. Unter anderem kann der Malaysia-Tiger im Bergzoo in Halle-Saale bestaunt werden. Des Weiteren zeigen der Zoo in Dortmund und der Berliner Zoo und Tierpark diese Großkatze. Besondere Berühmtheit erlangte die Tigerin Girl im Bergzoo Halle. Sie war im Jahr 2011 der erste Tiger, bei dem ein künstliches Hüftgelenk eingesetzt wurde. Leider kam es 2 Jahre später zu einem Bruch im Schaft des künstlichen Hüftgelenkes. Bei einer erneuten Operation in Leipzig blieb das Herz der 11-jährigen Tigerdame nach mehr als 2 Stunden in Vollnarkose für immer stehen. Dies war ein Beitrag über den malaysischen Tiger im Berg zu Halle, gesprochen von Mandy Politz für Radio HBW.

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1: Nachdem sich zunächst viele Wolken am Himmel tummeln, lockert es am Nachmittag auf. Es bleibt eher trocken. Am Abend zeigen sich auch mal die Sterne und die Höchsttemperaturen liegen bei 21 Grad. Am Sonntag schickt Petrus einen herbstlichen Gruß. Es ist meist bedeckt und über den Tag verteilt Regen. Auch die Temperaturen kommen nur auf 19 Grad. Der weitere Trend: Montag und Dienstag ist es auch überwiegend wolkenverhangen, aber trocken. Am Dienstag wird es nochmal warm mit 25 Grad. Die Nacht zum Mittwoch verspricht Regen und es wird wieder kühler. Ein schönes Wochenende wünscht Ihnen Steffen Erfurt.

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1: Der Häckelmann im Pfaffenberge, eine Sage. Als noch dichter Wald den Pfaffenberg bedeckte und Neudorf noch nicht gegründet war, schürften dort zwei Bergknappen vergeblich nach Erzen. Enttäuscht suchten sie sich einen Ruheplatz, wo sie ihr karges Brot verzehrten. Plötzlich stand ein Bergmännlein vor ihnen und riet, die Suche nach Erzadern aufzugeben. Denn euch ist es nicht beschieden, sie zu finden. Erst nach Jahrhunderten werden eure Nachgeborenen in diese Schatzkammer der Erde eindringen. Kündet dieses aber euren Kindern und Enkeln, denn ich bin der Berghäckelmann. Darauf löste sich das Männlein in blauen Dunst auf und verschwand in dem offenen Schorf. Betroffen stellten die Bergknappen ihre Suche ein. Oft plauderten sie im Kreise ihrer Familien über die Begegnung mit dem Berggeist. Und diese erzählten es weiter an ihre Kindeskinder, bis sich die Worte des Bergmännleins erfüllten und sie im Tiefbau den Erzhimmel des Pfaffenberges erschlossen. Das war die Sage vom Häckelmann im Pfaffenberge. Eleonore Hebestreit, Radio HBW.

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0: 6 Uhr.
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2: Heute gibt es im Verlauf des Tages eine Mischung aus Sonne und Wolken. Der Regen bleibt dann erstmal aus und die Höchstwerte liegen bei 22 Grad. Gegen Abend ist der Himmel dann stark bewölkt und die Temperaturen sinken auf 16 Grad ab. Morgen ist es dann den gesamten Tag über bedeckt und regnerisch. Die Temperaturen klettern dann auf 19 Grad. Der weitere Trend. In den kommenden Tagen gibt es einen Mix aus Sonne und Wolken. Regen ist nicht zu erwarten und die Höchsttemperaturen liegen bei 20 Grad. Einen schönen Tag wünscht Ihnen Vanessa Heinl.
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1: Therese Ay. Im Jahr 2022 haben wir für Therese Ay einen Stolperstein in der Leopoldstraße 3 verlegt. Therese Ay wurde 1869 als Therese Ahlfeld in Bernburg geboren. Ihr Vater war der Gewerbemeister Sieskind Alexius Ahlfeld aus Bernburg. Ihre Mutter hieß Philippine. Therese selbst hatte 6 Geschwister. Ihr Bruder Adolf lebte in Neuseeland, war verheiratet und hatte 4 Kinder. Adolf gründete 1886 gemeinsam mit seinem Bruder Wilhelm und ihrem Partner Paul Kahlenberg die Firma Ahlfeld, Bors und Co. in Dunedin, Neuseeland. Die Karte zeigt das Firmengebäude mit der Bitte um einen Anruf bei Bestellungswünschen. Sie waren Großhändler für besondere Waren aus England und Europa und Alleinvertreter in Neuseeland für Wiesner Klaviere, Anker, Nähmaschinen und Gätkes Kakao. Die Firma hatte Niederlassungen in London, Hamburg und Paris. Adolf starb 1923. Wilhelm, der zweite Bruder, wohnte unter anderem in Hamburg und London. Er vertrat dort die gemeinsame Firma. Wilhelm war verheiratet und hatte 2 Kinder. Gestorben ist er 1905. Thereses Schwester Ida lebte in Berlin und starb 1930. Ein weiterer Bruder, Louis, lebte ebenfalls in Berlin. Louis war verheiratet und hatte 3 Söhne. Er gründete 1935 ein internationales Überseetransportunternehmen in Berlin. Die Geschäftsauflösung erfolgte 1939. Er war dann arbeitslos. Mit Louis Ahlfeld im Haus lebten mehrere Juden. Fast alle wurden deportiert. Louis starb 1939 in seiner Wohnung. Vermutlich starb er keines natürlichen Todes. Thereses zweite Schwester Margarete wohnte in Bernburg, später in der Schweiz. Sie war verheiratet, hatte 5 Kinder. Margarete ist nach Theresienstadt deportiert worden, hat überlebt und ist dann in die Schweiz gezogen, wo sie 1952 starb. Thereses Bruder Max lebte in Neuseeland, wo er 1949 gestorben ist. Er hatte eine Frau und 5 Kinder. Zurück zu Therese. Im Mai 1891 heiratete Therese den Reichsbahn-Oberinspektor Eduard Ay. Er wurde 1861 in Schweden geboren und getauft. Thereses Mann Eduard war Mitglied der Nationalliberalen Partei und Stadtverordneter in Aschersleben. Nach der Revolution von 1918 engagierte er sich in der neu gegründeten liberalen DDP, der Deutschen Demokratischen Partei, und war später deren Vorsitzender. Eduard Ay wurde von ehemaligen Stephanern als eine Stütze des nationalen Deutschlands in Aschersleben, einem blendenden Redner bei vaterländischen Feiern, bezeichnet. Therese hatte keinen Beruf. Das Paar lebte zuerst in Bernburg. Dort kam auch die Tochter Ella 1892 auf die Welt. Ab 1897 wohnte die Familie in Aschersleben in der Leopoldstraße. Tochter Ella ging auf die städtische höhere Mädchenschule. Sie arbeitete im Ersten Weltkrieg als Rotkreuzhelferin. Wahrscheinlich zog sich Ella durch ihre Lazarettarbeit eine Erkrankung zu. Diese führte zu ihrem frühen Tod mit 27 Jahren. Thereses Mann Eduard starb 1942. Das Grab von Ella und Eduard Ay befindet sich auf dem Friedhof in Aschersleben. Eduard Ay hatte eine Sterbegeldversicherung bei der Deutschen Beamtenversicherung Berlin abgeschlossen. Und seine Frau Therese bekam tatsächlich eine Summe von 600 Reichsmark ausgezahlt. Aber als Jüdin musste Therese staatliche und gesellschaftliche Diskriminierung erfahren. Eduard und Therese lebten in einer sogenannten privilegierten Mischehe. Die jüdischen Ehepartner aus diesen Ehen waren anfangs von der Pflicht zur Kennzeichnung mit dem gelben Stern, dem Tragen des Zwangsvornamens Israel oder Sarah, dem Anbringen des Davidsterns an der Wohnungstür und vom Zwangseinzug in sogenannte Judenhäuser befreit. Endete diese Ehe, verloren sie diesen Schutz und konnten nicht mehr vor der Deportation bewahrt werden. Nach dem Tod ihres Mannes musste Therese aus ihrer Wohnung ausziehen. Sie lebte dann in der Wortstraße 12 im Haus von Adolf Konitzer. Konitzer war der Besitzer des jüdischen Kaufhauses Konitzer in der Breitenstraße, heute ist dort Rossmann. Therese Ay ist später auch evangelisch getauft worden. Die Familie Ay war Gemeindemitglied in der St. Stefani-Gemeinde. Die Taufe schützte Therese Ay leider nicht vor der Verfolgung durch das Naziregime. Sie wurde gemeinsam mit anderen jüdischen Einwohnern Aschersleben nach Theresienstadt deportiert. Bevor das geschah, musste sie einen sogenannten Heimeinkaufvertrag abschließen. Alle deutsche Juden, die ab 1942 ins Ghetto Theresienstadt deportiert werden sollten, mussten mit der Reichsvereinigung der Juden diesen Vertrag abschließen. Darin wurde ihnen die lebenslange kostenfreie Unterbringung, die Verpflegung und Krankenversorgung zugesagt. Dafür leisteten sie Vorauszahlungen sowie weitere Abgaben und Spenden. Alle Juden wurden zwangsweise Mitglied der Reichsvereinigung und zahlten entsprechende Pflichtbeiträge. Die Wahrheit sah ganz anders aus. Die Deportierten fanden in Theresienstadt überfüllte und kaum geheizte Wohnstätten, mangelhafte Ernährung und unzureichende ärztliche Versorgung. In der Verantwortung vermögender Juden lag auch die Versorgung Hilfsbedürftiger in Theresienstadt. Später fielen sämtliche jüdische Vermögenswerte dem Reichssicherheitshauptamt zu. Am 16. November 1942 wurde Therese Ay ins Ghetto Theresienstadt deportiert. Der Transport kam am 18. November 1942 in Theresienstadt an. Therese Ay starb zwei Monate später, am 28. Januar 1943. Laut Todesfallanzeige an einer Muskelentartung. Das war ein Beitrag von Carola Anton, Mitglied des Arbeitskreises, der sich mit der Geschichte der jüdischen Bürger von Aschersleben beschäftigt, für HBW.

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1: Nachdem sich zunächst viele Wolken am Himmel tummeln, lockert es am Nachmittag auf. Es bleibt eher trocken. Am Abend zeigen sich auch mal die Sterne und die Höchsttemperaturen liegen bei 21 Grad. Am Sonntag schickt Petrus einen herbstlichen Gruß. Es ist meist bedeckt und über den Tag verteilt Regen. Auch die Temperaturen kommen nur auf 19 Grad. Der weitere Trend: Montag und Dienstag ist es auch überwiegend wolkenverhangen, aber trocken. Am Dienstag wird es nochmal warm mit 25 Grad. Die Nacht zum Mittwoch verspricht Regen und es wird wieder kühler. Ein schönes Wochenende wünscht Ihnen Steffen Erfurt.

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1: Der Graureiher. Der Graureiher ist eine Vogelart aus der Ordnung der Schreitvögel. Mit ca. 90 cm Länge und 170 cm Flügelspannweite ist der Graureiher, auch Fischreiher genannt, fast so groß wie ein Storch. Er hat ein graublaues gefärbtes Gefieder und einen gelb-orangen Schnabel. Er ist der weit verbreiteste Reiher in Mitteleuropa und ist auch immer häufiger in Städten anzutreffen. Dort nutzt er das gute Nahrungsangebot der fischreichen Gewässer in Parks, aber auch das Futterangebot in Zoos lockt ihn an. Er bildet auch gemeinsame Gruppen mit Seidenreihern. Neben der Hauptnahrung Fisch ernährt sich der Reiher noch von Mäusen und sonstigen kleinen Säugetieren, aber auch von größeren Insekten. Bei der Fischjagd steht er in seichten Gewässern und lauert auf schwimmende Fische an der Wasseroberfläche. Plötzlich schlägt der Blitz schnell zu und wirkt erbeutete Fische komplett herunter. Der Graureiher brütet in Kolonien meist auf hohen Bäumen, wo das Nest von beiden Vögeln aus Zweigen erbaut wird. In den Monaten März bis April werden in 25 bis 28 Tagen ca. 3 bis 5 Eier ausgebrütet. Die Jungen sind Nesthocker und werden von beiden Eltern gefüttert. Nach ca. 7 bis 8 Wochen verlassen die Jungen das Nest. Trotz jahrhundertlanger Verfolgung

Schmeling-Graureiher in großer Zahl. Der Tiefpunkt des Bestandes lag wohl in den 70er Jahren des 20. Jahrhunderts. Seitdem er unter Schutz gestellt wurde, hat die Population stark zugenommen. Sie hörten Interessantes über den Graureiher, gesprochen von Gislinde Schunke für Radio HBW.

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2: Heute gibt es im Verlauf des Tages eine Mischung aus Sonne und Wolken. Der Regen bleibt dann erstmal aus und die Höchstwerte liegen bei 22 Grad. Gegen Abend ist der Himmel dann stark bewölkt und die Temperaturen sinken auf 16 Grad ab. Morgen ist es dann den gesamten Tag über bedeckt und regnerisch. Die Temperaturen klettern dann auf 19 Grad. Der weitere Trend. In den kommenden Tagen gibt es einen Mix aus Sonne und Wolken. Regen ist nicht zu erwarten und die Höchsttemperaturen liegen bei 20 Grad. Einen schönen Tag wünscht Ihnen Vanessa Heinl.
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1: Heute mit Lydia Lang, Pastorin der Landeskirchlichen Gemeinschaft aus Aschersleben. Vor einigen Wochen schnappte ich in einem Gespräch folgenden Satz auf. Über Politik darf man nicht mehr reden. Warum? Habe ich verwundert nachgefragt. Die Person entgegnete mir, es endet meistens damit, dass einer vor Wut den Raum verlässt und nicht mehr mit den anderen redet. Diese Unterhaltung ließ mich einmal mehr spüren. Wir leben in einer Zeit mit starken Temperaturschwankungen, zwischen hitzigen Debatten und fröstelnder Zwischenmenschlichkeit. Diese Anspannung war in den Wochen vor der Landtagswahl besonders zu spüren. Doch auch jetzt, eine knappe Woche nach der Wahl, haben sich die Wogen nicht wirklich geglättet. Oft stehe ich selbst in der Gefahr, mitzuschwingen zwischen Abschottung und Miteifern. Ich verstehe den Frust an vielen Stellen, will mich gleichzeitig aber nicht dazu verleiten lassen, auf unmenschliche Weise Menschen zu begegnen. Der christliche Glaube und die Gesellschaft? Was hat das eine mit dem anderen zu tun? Vielleicht beginnt die entscheidende Frage nicht damit, was mein Glaube nun über diese Gesellschaft sagt, sondern damit, was mein Glaube von mir verlangt, wenn ich Teil dieser Gesellschaft bin. Manche fragen, sollte man das eine nicht strikt vom anderen trennen? Doch ich frage mich, kann ich das eine überhaupt vom anderen trennen? Natürlich prägt mein Glaube meine Haltung in der Gesellschaft und mein politisches Denken. Wie sollte es anders sein? Tatsächlich ist mir mein Glaube ein steter Begleiter, der mir immer wieder freundlich, aber bestimmt auf die Schulter klopft und fragt, macht das dir eigentlich gar nichts aus? Wenn mein Glaube nicht unbequem wird, könnte es sein, dass ich es mir in meinem eigenen Wunschdenken zu gemütlich gemacht habe. Doch Jesus sagte einmal, selig sind, die Frieden stiften und die dürsten nach der Gerechtigkeit. Und das ist nun mal kein Aufruf zu, mach es dir auf dem Sofa bequem, die Welt ist nun so, wie sie ist, schau lieber Netflix. Zugegeben, es wäre oft viel einfacher, Situationen, Menschen und Konflikte zu meiden, einfach den Mund zu halten, sich rauszunehmen, klein beizugeben. Doch zu welchem Preis? Was kostet es, hinzuschauen, wenn Wegsehen normal geworden ist? So formuliert es der Musiker Arne Kopfermann. Ich schreibe diese Zeilen also in erster Linie an mich selbst. Was darf es mich kosten, Teil dieser Gesellschaft zu sein? Meine Zeit, meine Bequemlichkeit, meinen Ruf, meine eigene Sicherheit? Jesus ruft uns nicht in unsere Komfortzone, sondern in seine Nachfolge. Und das ist ein Weg der Nächstenliebe, der Barmherzigkeit, der Wahrhaftigkeit und der Bereitschaft, Opfer zu tragen. Ein Weg, der weder abdriftet in hitzige Polarisierung noch in fröstelnde Rohheit. Jesus ruft uns auf einen Weg, der weder gemütlich im privaten Rückzug endet, noch sich im blinden Aktionismus verzweigt. Mit dem Kreuzsetzen am Wahlsonntag ist vielleicht eine moralische Pflicht nun getan worden. Doch das Kreuz, an dem Jesus für uns starb, fordert jedem Tag erneut die Frage ab, wie ich meinen Mitmenschen dienen und einen Beitrag in der Gesellschaft leisten kann, der in Gottes Sinne ist. Also, was darf mich die Gesellschaft kosten? Ich wünsche Ihnen einen Glauben, der Sie herausfordert, nicht in Ruhe lässt und immer näher zu diesem Jesus Christus treibt. Gottes Segen und alles Gute. Musik.

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1: Nachdem sich zunächst viele Wolken am Himmel tummeln, lockert es am Nachmittag auf. Es bleibt eher trocken. Am Abend zeigen sich auch mal die Sterne und die Höchsttemperaturen liegen bei 21 Grad. Am Sonntag schickt Petrus einen herbstlichen Gruß. Es ist meist bedeckt und über den Tag verteilt Regen. Auch die Temperaturen kommen nur auf 19 Grad. Der weitere Trend: Montag und Dienstag ist es auch überwiegend wolkenverhangen, aber trocken. Am Dienstag wird es nochmal warm mit 25 Grad. Die Nacht zum Mittwoch verspricht Regen und es wird wieder kühler. Ein schönes Wochenende wünscht Ihnen Steffen Erfurt.

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1: Genau damit geht's weiter in den nächsten Minuten und heute im Studio Steffen Erfurt. Gucken wir als erstes nach Quedlinburg. Dort geht so langsam der Musiksommer zu Ende und zwar heute um 19 Uhr. Und zum Abschluss erklingen die große Messe von Franz Schubert und die berühmte Rhapsodie von Johannes Brahms. Unter der Leitung von Kirchenmusiker Alexander Kulo musizieren Solisten, das Kammerorchester Musica Juventa, der Quedlinburger Oratorienchor und Mitglieder der Kantorei Wernigerode. Ein festlicher Abend für alle Klassikliebhaber heute um 19 Uhr in der Marktkirche St. Benedikti in Quedlinburg. Interessant wird's bei einem Vortrag in Aschersleben. Am Vorabend des Tages des offenen Denkmals berichtet Stadthistoriker Andreas Blät über Klöster und Kapellen im ausgehenden Mittelalter in Aschersleben. Alle Interessierten sind dazu herzlich eingeladen beim Askanischen Geschichtsverein heute um 19 Uhr im Rondell auf dem Kühlsplatz in Aschersleben. In Staßfurt steht ein Konzertabend auf dem Programm Midlife. Die bringen 5 Jahrzehnte Musikgeschichte auf die Bühne. Hinter dem Duo stehen Göran Raffel und Roland Weiß, die mit ihren akustischen Arrangements bekannte Songs aus 5 Jahrzehnten neu interpretieren. Mit ihrem Stil entstehen gefühlvolle Versionen, die den Liedern einen neuen Anstrich verleihen. Vertraute Melodien können neu entdeckt werden. Heute um 19.30 Uhr im Salzlandtheater in Staßfurt. Ja, und dann sind wir beim Tag des offenen Denkmals und da macht natürlich auch Hettstedt mit und alles drumherum. Für einen Tag nämlich im Jahr öffnen tausende historische Stätten ihre Türen und locken Millionen interessierte Besucher an. Hettstedt macht da keine Ausnahme, auch wenn es dort keine Millionen sind. Die teilnehmenden Objekte sind aber zum Beispiel der Kunstzuckerhut oder die Druckerei Heise. Aber auch in den Ortsteilen ist was los, mit dem Schloss Walbeck, mit dem Mansfeld-Museum im Humboldt-Schloss. Oder auch die Kupferkammerhütte ist mit dabei. Zwischen den Stationen fährt halbstündlich ab 11 Uhr ein kleiner Shuttlebus, morgen in und um Hettstedt. Und in Bräunrode wird zum Pfarrfest eingeladen. Hier wird der Tag mit einem Gottesdienst und dem Künstler Rosenexpress aus Sangerhausen mit einem Konzert begangen, morgen ab 14 Uhr. Auch in Aschersleben öffnen sich so manche Türen. So etwa das Rathaus, der Graue Hof, das Haus 1 des Stephaneums, das Kriminalpanoptikum, das Museum, 3 Türme der Stadtbefestigung, aber auch zahlreiche Sakralbauten in Aschersleben und in den Ortsteilen. Mit der Mauerstraße 2, dem Klosterhof 5, der Hohenstraße 9 und 10 sowie Halken 6 und 7 sind auch mehrere Privatbauten zugänglich. Morgen beim Tag des offenen Denkmals ab etwa 11 Uhr in und um Aschersleben. Das Ganze gibt es natürlich auch in anderen Orten und Städten und Dörfern, etwa in Bernburg zum Beispiel. Und dort gibt es zusätzlich eine kurze Orgelzeit am Sonntag. Denn zum Tag des offenen Denkmals erklingt ein extra Konzert aus dieser Reihe. Zu hören sind Werke von Johann Sebastian Bach, Tommaso Albinoni und Jacques-Nicolas Lemont. Morgen um 11.30 Uhr in der Bernburger Marienkirche. Und nach all den ganzen Besichtigungen können Sie sich ein bisschen entspannen bei Kaffee im Café in Aschersleben. In gemütlicher Atmosphäre erklingen bei Kaffee und Kuchen klassische Klänge. Es musizieren Petra Steinbrink am Flügel in Begleitung von Marco Reis auf der Violine. Ein kurzweiliges Programm mit Melodien.

0: aus Oper, Operette und Musical, morgen um 15 Uhr im Westernhaus in Aschersleben. Dann darf gelacht werden in Stassfurt. Inka Meyer hat von ihrer Großmutter so einiges geerbt. Neben funkelnden Augen und sprühendem Witz leider auch ein Immunsystem, das im Kampf gegen Krankheiten eher Pazifist ist. Und so düst sie durch das Gesundheitssystem per Anhalter durch die Praxis. Ihre Kabarettshow Highway to Health gleicht einem chirurgischen Eingriff, denn wer gesund sein will, muss lachen. Aber Vorsicht, Inka Meyer ist hochansteckend und sie hat ihren Arzttermin morgen um 16 Uhr im Salzlandtheater in Stassfurt. Und zuletzt ein Bücherflohmarkt in Blankenburg. Bücherfreunde haben wieder die Möglichkeit zu lesen, stöbern und dabei vielleicht sogar den einen oder anderen Schatz zu entdecken. Wer seine Bücherregale mit weiterem Lesestoff füllen möchte, wird vielleicht am Dienstag beim Bücherflohmarkt in der Bibliothek im Ratskeller in Blankenburg fündig. Dieser Flohmarkt geht los ab 10 Uhr und dauert bis 18 Uhr. Soweit die Freizeittipps am heutigen Sonnabend. Da war bestimmt wieder eine Menge dabei. Und dann wünsche ich Ihnen bei Ihren Unternehmungen viel Spaß. Am Mikrofon war Steffen Erfurt.
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2: 8 Uhr.
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4: Heute gibt es im Verlauf des Tages eine Mischung aus Sonne und Wolken. Der Regen bleibt dann erstmal aus und die Höchstwerte liegen bei 22 Grad. Gegen Abend ist der Himmel dann stark bewölkt und die Temperaturen sinken auf 16 Grad ab. Morgen ist es dann den gesamten Tag über bedeckt und regnerisch. Die Temperaturen klettern dann auf 19 Grad. Der weitere Trend. In den kommenden Tagen gibt es einen Mix aus Sonne und Wolken. Regen ist nicht zu erwarten und die Höchsttemperaturen liegen bei 20 Grad. Einen schönen Tag wünscht Ihnen Vanessa Heinl.
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1: Eisleben, die Geburts- und Sterbestadt Martin Luthers. Die Lutherstadt Eisleben liegt im östlichen Harzvorland. Der Kupferbergbau, der 800 Jahre im Mansfelder Land betrieben wurde, bestimmte die wirtschaftliche Entwicklung der Region und machte die Stadt weit über die Grenzen hinaus bekannt. Als Geburts- und Sterbeort Martin Luthers pflegt Eisleben das Andenken an den Reformator. Hierfür erhielt sie 1946 den Beinamen Lutherstadt. 1997 erfolgte die Aufnahme der Lutherstätten in die Liste des Weltkulturerbes der UNESCO. Der Bergbau prägte das Bild der Mansfelder Landschaft. Dennoch ist das Land reich an Schönheiten und Natur. Dabei ergibt die Kombination von Mittelgebirge und Seenlandschaft einen ganz besonderen Reiz. Wander- und Erholungsmöglichkeiten, Burgen und Schlösser laden in das Mansfelder Land ein. Sehenswertes in und um die Lutherstadt Eisleben gibt es zahlreiches. Eines davon ist das Geburtshaus von Martin Luther. Die Ausstellung des Museums widmet sich der Herkunft, der Kindheit und Jugend Luthers. In der St. Andreaskirche hielt Martin Luther seine letzten Predigten. Die Lutherkanzel ist noch im Original erhalten. In der Kirche St. Annen, einer alten Bergmannskirche, ist eine alte Steinbilderbibel, die einmalig in Europa ist, zu bestaunen. Dieses einmalige Werk wurde um 1585 geschaffen. Auch das Kloster Helfta, ehemaliges Zisterzienserinnenkloster, das im 13. Jahrhundert einen geistesgeschichtlichen Mittelpunkt in Deutschland bildete, ist zu bewundern. Sie sehen also, ein Besuch des Mansfelder Landes lohnt sich. Schauen Sie doch ganz einfach mal in der Lutherstadt Eisleben vorbei. Dies war ein Bericht über Sehenswürdigkeiten der Harzbürger Region. Heute über die Lutherstadt Eisleben für Radio HBB, gesprochen von Jörg Buschmann.

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1: Nachdem sich zunächst viele Wolken am Himmel tummeln, lockert es am Nachmittag auf. Es bleibt eher trocken. Am Abend zeigen sich auch mal die Sterne und die Höchsttemperaturen liegen bei 21 Grad. Am Sonntag schickt Petrus einen herbstlichen Gruß. Es ist meist bedeckt und über den Tag verteilt Regen. Auch die Temperaturen kommen nur auf 19 Grad. Der weitere Trend: Montag und Dienstag ist es auch überwiegend wolkenverhangen, aber trocken. Am Dienstag wird es nochmal warm mit 25 Grad. Die Nacht zum Mittwoch verspricht Regen und es wird wieder kühler. Ein schönes Wochenende wünscht Ihnen Steffen Erfurt.

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1: Heute am Sonnabend darf gern ausgiebig gefeiert werden. Und viele, viele Anlässe gibt es dazu. Heute nämlich in Aschersleben, da geht's los. Wir gratulieren Sigrid Eschholz zum 85. Ehrentag, ebenso wie Paul Buhlmann. In Aschersleben hat aber auch Sieglinde Bormann heute Geburtstag. Und zwar ist es der 75. Und zum 70. Ehrentag gratulieren wir Monika Böttner. Schauen wir in Ermsleben vorbei bei Lutz Siewert. Alles erdenklich Gute zum 75. Wiegenfest. In Förderstedt kann Manfred Lepka auf 80 Lebensjahre anstoßen. Und dann sind wir in Hettstedt bei Heidemarie Balzer. Alles Gute und viel Gesundheit zum 70. Ehrentag, genauso wie Volker Hellbring. Auch er feiert den 70. heute in Hettstedt. Quer durch sein Gebiet geht's weiter bei L wie Löderburg. Dort ist Jürgen Ilgenstein zu Hause. Alles Gute und viel Freude am heutigen Tag zum 75. Geburtstag. 75 wird aber auch Peter Heinrichs in Radmannsdorf. Kommen wir nach Sandersleben. Die allerbesten Glückwünsche richten sich nun an Annemarie Lorenz zum 70. Und dann geht's nach Staßfurt. Zum 90. Geburtstag gratulieren wir ganz herzlich Marianne Engelmann. Der 80. Geburtstag gehört in Staßfurt zu Rainer Lüdecke. Und zum 70. gratulieren wir in Staßfurt Rita Silea Runge. Ein kleiner Ort, der nur selten auf unserer Liste steht, ist aber heute mit dabei, nämlich Oelnitz. Und dorthin gehen die allerbesten Glückwünsche zu Heidemarie Gonschurek. Alles Gute zum 75. Geburtstag. Der letzte im Bunde ist Hans-Jürgen Bielert. Er feiert heute den 85. Ehrentag und ist in Winningen zu Hause. Diese Glückwünsche richten sich auch an alle, die auf unserer Liste heute nicht standen. Sie sind aber wie immer nicht vergessen. Alles Gute, vor allem viel Gesundheit und Schaffenskraft im neuen Lebensjahr. Das wünscht im Namen des Radio HBW-Teams Steffen Erfurt.
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3: 9 Uhr.
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5: Heute gibt es im Verlauf des Tages eine Mischung aus Sonne und Wolken. Der Regen bleibt dann erstmal aus und die Höchstwerte liegen bei 22 Grad. Gegen Abend ist der Himmel dann stark bewölkt und die Temperaturen sinken auf 16 Grad ab. Morgen ist es dann den gesamten Tag über bedeckt und regnerisch. Die Temperaturen klettern dann auf 19 Grad. Der weitere Trend. In den kommenden Tagen gibt es einen Mix aus Sonne und Wolken. Regen ist nicht zu erwarten und die Höchsttemperaturen liegen bei 20 Grad. Einen schönen Tag wünscht Ihnen Vanessa Heinl.
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1: Auf dem Harzrundweg durch das Mansfelder Land. Dieser Rundweg umschließt den Harz auf einer Strecke von 450 Kilometern durch die Bundesländer Thüringen, Sachsen-Anhalt und Niedersachsen. Der Harzrundweg führt auf einer Strecke von 20,5 Kilometern auch durch das Mansfelder Land. Von der Kreisgrenze bei Haida aus geht es vorbei an Wippra, Friesdorf, Rammelburg, Stangerode, Alterode, Hakerode bis hin nach Ulzigerode, wo er kurz vor Wieserode in die Region Aschersleben-Staßfurt übergeht. Von Oberstdorf aus dem Raum Sangerhausen kommend führt der Weg nach Haida im Mansfelder Land und mündet auf eine wenig befahrene Straße in Wippra. Der Ort liegt malerisch in das Wippertal eingebettet und war schon im vorigen Jahrhundert durch seinen fremden Verkehr bekannt. Sehenswert sind die farbenfrohen Fachwerkhäuser in der Ortsmitte, die St. Marienkirche und die Wippraer Brauerei mit ihrer über 500-jährigen Braukunstgeschichte. Hinter Wippra fährt man auf der Straße über Friesdorf bis Rammelburg. Die Strecke ist kurvenreich und teilweise sehr steil. Im Ort biegt man nach rechts ab in den Wald und weiter geht es über einen ansteigenden Waldweg bis zur Raststätte Rammelburg-Blick. Von hier oben hat man einen herrlichen Blick auf die im 12. Jahrhundert erbaute Rammelburg und angrenzende Harzberge. Beim Überqueren der Bundesstraße B242, auch Klausstraße genannt, wichtigste Verbindung des Mansfelder Landes mit dem Westharz, muss man allerdings Vorsicht walten lassen. Auf der anderen Seite fährt man durch den Wald steil ins Ainetal hinab. Im Tal radelt man auf schönen Waldwegen entlang der Aine bis zu einer Brücke auf der linken Seite des Weges. Gegenüber befindet sich eine baumbestandene Anhöhe, auf der sich das Rügegericht Volkmannrode befindet. Es ist das einzige erhaltene Rügegericht im deutschsprachigen Raum. Die Route führt weiter auf breitem Wiesengrund bis nach Stangerode. Im Ort vereinen sich die Flussläufe der Aine und der Leine. Am Ortsausgang überquert man rechts eine Brücke und fährt in wunderschöner Landschaft bis zum Waldbad Alterode. An der Schlackenmühle wechselt man die Fahrbahnseite und gelangt auf einen ausgebauten Radweg, vorbei an einer Motocross-Strecke in den Ort Alterode und fährt weiter nach Hakerode. Hier erhebt sich die Burgruine Arnstein über den Ort. Erklimmt man die Anhöhe, so hat man einen sehr guten Ausblick über die herrliche Landschaft. An Hakerode vorbei überquert man am früheren Wohnhaus der Familie von Knigge die Hauptstraße. Auf der Gartenstraße radelt man entlang der Mukarene bis zum Stau bei Ulzigerode. Von dort biegt man nach links in den Feldweg nach Ulzigerode ein. Auf der wenig befahrenen Straße gelangt man dann in den Raum Aschersleben. Dies war ein Ausflugstipp in die Harz-Bördel-Region, heute der Harz-Rundweg durch das Mansfelder Land, für Radio HBW, gesprochen von Jörg Buschmann.

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1: Nachdem sich zunächst viele Wolken am Himmel tummeln, lockert es am Nachmittag auf. Es bleibt eher trocken. Am Abend zeigen sich auch mal die Sterne und die Höchsttemperaturen liegen bei 21 Grad. Am Sonntag schickt Petrus einen herbstlichen Gruß. Es ist meist bedeckt und über den Tag verteilt Regen. Auch die Temperaturen kommen nur auf 19 Grad. Der weitere Trend: Montag und Dienstag ist es auch überwiegend wolkenverhangen, aber trocken. Am Dienstag wird es nochmal warm mit 25 Grad. Die Nacht zum Mittwoch verspricht Regen und es wird wieder kühler. Ein schönes Wochenende wünscht Ihnen Steffen Erfurt.

Begegnung ist hart und schmerzhaft. Auf dem Weg zur Bühne der Lubbock High School Texas prallen der junge Musiker und die Highschool-Studentin Peggy Guerin unsanft zusammen. Der Musiker mit der dicken Hornbrille schnappt sich seine Gitarre und seinen Amplifier und entschuldigt sich hektisch. »Bin zu spät dran, um dir aufzuhelfen, aber du bist verdammt hübsch«, sagt er. Es ist das Jahr 1957. Buddy Holly ist auf dem Höhepunkt seiner kurzen Karriere. Er hat die Begegnung mit der hübschen jungen Frau in der Highschool seiner Heimatstadt längst vergessen, als er seiner Band im Studio einen neuen Song vorstellt. Cindy Lou heißt das Lied und die Band ist begeistert. Vor allem Drummer Jerry Allison. Allerdings hat er einen Änderungsvorschlag. Er kennt seit ein paar Wochen ein Mädchen, das er gerne noch näher kennenlernen möchte. Und vielleicht könnte er der jungen Frau damit imponieren, wenn der Song ihren Namen trüge. Buddy Holly tut ihm den Gefallen. Besonders nachdem er erfährt, dass es sich bei der jungen Frau um das hübsche Mädchen aus der Highschool von Lubbock handelt. Er ändert den Songtitel. Aus Cindy Lou wird Peggy Sue. Und er stiftet damit eine Hochzeit. Am 22. Juli 1958 heiraten Peggy Sue Guerin und Schlagzeuger Jerry Allison.

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2: 10 Uhr.
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4: Heute gibt es im Verlauf des Tages eine Mischung aus Sonne und Wolken. Der Regen bleibt dann erstmal aus und die Höchstwerte liegen bei 22 Grad. Gegen Abend ist der Himmel dann stark bewölkt und die Temperaturen sinken auf 16 Grad ab. Morgen ist es dann den gesamten Tag über bedeckt und regnerisch. Die Temperaturen klettern dann auf 19 Grad. Der weitere Trend. In den kommenden Tagen gibt es einen Mix aus Sonne und Wolken. Regen ist nicht zu erwarten und die Höchsttemperaturen liegen bei 20 Grad. Einen schönen Tag wünscht Ihnen Vanessa Heinl.
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1: Die alte Elementarschule in Gernrode. Mitten in der schönen historischen Altstadt von Gernrode am Harz liegt die alte Elementarschule. Südlich der Gabelung der Syriakus- und Klosterstraße in der Nähe der berühmten Stiftskirche ist sie zu finden. Es ist eines der ältesten erhaltenen Schulgebäude in Sachsen-Anhalt. Der jetzige Bau stammt aus dem frühen 18. Jahrhundert. Das Haus ist ein gestrecktes und trapezförmiges Gebäude. Der Fachwerkbau ist zweigeschossig ausgeführt. An dieser Stelle befand sich ein Vorgängerbau aus dem 15. und 16. Jahrhundert. Das neue Schulgebäude ist auf den Fundamenten des alten errichtet worden. Im Jahr 1521 wurde die Reformation im Stift Gernrode eingeführt. Dies geschah durch Stefan Molitor und die Äbtissin Elisabeth von Weida. Daraus entstand die Initiative, eine protestantische Elementarschule in der Stadt Gernrode zu gründen. Die Initiative dafür ging hauptsächlich von Stefan Molitor aus. Die Einrichtung dieser Schule wurde von der neuen Äbtissin Anna von Plauen im Jahr 1533 verwirklicht. Damit ist sie die wahrscheinlich älteste protestantische Elementarschule in Deutschland. In Betrieb war sie bis 1849. Im nördlichen Teil des Hauses war die Schule untergebracht. Der Schulmeister wohnte im mittleren Teil. Im südlichen Gebäudeteil befanden sich die Wirtschaftsräume. Der Gernröder Kulturverein Andreas Popperott e.V. erwarb das Gebäude im Jahr 1998. Es war in einem schlechten Zustand. Aber mit viel Liebe und Engagement hat es der Verein geschafft, es zu einem Schmuckstück in der Altstadt zu machen. Heute betreibt der Verein in diesem Fachwerkgebäude das Stadt- und Schulmuseum Alte Elementarschule. Im Erdgeschoss des nördlichen Teils sind das Museum und ein Schulraum mit historischer Ausstattung untergebracht. Hin und wieder bietet der Verein die Möglichkeit, an einer Unterrichtsstunde im historischen Klassenzimmer teilzunehmen. Ansonsten bildet die alte Elementarschule den passenden Rahmen für Konzerte, Theateraufführungen, Ausstellungen und Lesungen. Aber schauen Sie doch einfach einmal bei Ihrem nächsten Besuch in Gernrode in der alten Elementarschule vorbei. Dies war ein Bericht über Sehenswürdigkeiten der Harzbörde-Region, heute über die alte Elementarschule in Gernrode von Radio HBW, gesprochen von Jörg Buschmann.

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1: Nachdem sich zunächst viele Wolken am Himmel tummeln, lockert es am Nachmittag auf. Es bleibt eher trocken. Am Abend zeigen sich auch mal die Sterne und die Höchsttemperaturen liegen bei 21 Grad. Am Sonntag schickt Petrus einen herbstlichen Gruß. Es ist meist bedeckt und über den Tag verteilt Regen. Auch die Temperaturen kommen nur auf 19 Grad. Der weitere Trend: Montag und Dienstag ist es auch überwiegend wolkenverhangen, aber trocken. Am Dienstag wird es nochmal warm mit 25 Grad. Die Nacht zum Mittwoch verspricht Regen und es wird wieder kühler. Ein schönes Wochenende wünscht Ihnen Steffen Erfurt.

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1: Genau damit geht's weiter in den nächsten Minuten und heute im Studio Steffen Erfurt. Gucken wir als erstes nach Quedlinburg. Dort geht so langsam der Musiksommer zu Ende und zwar heute um 19 Uhr. Und zum Abschluss erklingen die große Messe von Franz Schubert und die berühmte Rhapsodie von Johannes Brahms. Unter der Leitung von Kirchenmusiker Alexander Kulo musizieren Solisten, das Kammerorchester Musica Juventa, der Quedlinburger Oratorienchor und Mitglieder der Kantorei Wernigerode. Ein festlicher Abend für alle Klassikliebhaber, heute um 19 Uhr in der Marktkirche St. Benedikti in Quedlinburg. Interessant wird's bei einem Vortrag in Aschersleben. Am Vorabend des Tages des offenen Denkmals berichtet Stadthistoriker Andreas Blät über Klöster und Kapellen im ausgehenden Mittelalter in Aschersleben. Alle Interessierten sind dazu herzlich eingeladen beim Askanischen Geschichtsverein heute um 19 Uhr im Rondell auf dem Kühlsplatz in Aschersleben. In Staßfurt steht ein Konzertabend auf dem Programm Midlife. Die bringen 5 Jahrzehnte Musikgeschichte auf die Bühne. Hinter dem Duo stehen Göran Raffel und Roland Weiß, die mit ihren akustischen Arrangements bekannte Songs aus 5 Jahrzehnten neu interpretieren. Mit ihrem Stil entstehen gefühlvolle Versionen, die den Liedern einen neuen Anstrich verleihen. Vertraute Melodien können neu entdeckt werden, heute um 19.30 Uhr im Salzlandtheater in Staßfurt. Ja, und dann sind wir beim Tag des offenen Denkmals und da macht natürlich auch Hettstedt mit und alles drumherum. Für einen Tag nämlich im Jahr öffnen tausende historische Stätten ihre Türen und locken Millionen interessierte Besucher an. Hettstedt macht da keine Ausnahme, auch wenn es dort keine Millionen sind. Die teilnehmenden Objekte sind aber zum Beispiel der Kunstzuckerhut oder die Druckerei Heise. Aber auch in den Ortsteilen ist was los, mit dem Schloss Walbeck, mit dem Mansfeld-Museum im Humboldt-Schloss oder auch die Kupferkammerhütte ist mit dabei. Zwischen den Stationen fährt halbstündlich ab 11 Uhr ein kleiner Shuttlebus, morgen in und um Hettstedt. Und in Bräunrode wird zum Pfarrfest eingeladen. Hier wird der Tag mit einem Gottesdienst und dem Künstler Rosenexpress aus Sangerhausen mit einem Konzert begangen, morgen ab 14 Uhr. Auch in Aschersleben öffnen sich so manche Türen. So etwa das Rathaus, der Graue Hof, das Haus 1 des Stephaneums, das Kriminalpanoptikum, das Museum, 3 Türme der Stadtbefestigung, aber auch zahlreiche Sakralbauten in Aschersleben und in den Ortsteilen. Mit der Mauerstraße 2, dem Klosterhof 5, der Hohenstraße 9 und 10 sowie Halken 6 und 7 sind auch mehrere Privatbauten zugänglich. Morgen beim Tag des offenen Denkmals ab etwa 11 Uhr in und um Aschersleben. Das Ganze gibt es natürlich auch in anderen Orten und Städten und Dörfern, etwa in Bernburg zum Beispiel. Und dort gibt es zusätzlich eine kurze Orgelzeit am Sonntag. Denn zum Tag des offenen Denkmals erklingt ein extra Konzert aus dieser Reihe. Zu hören sind Werke von Johann Sebastian Bach, Tommaso Albinoni und Jacques-Nicolas Lemont. Morgen um 11.30 Uhr in der Bernburger Marienkirche. Und nach all den ganzen Besichtigungen können Sie sich ein bisschen entspannen bei Kaffee im Café in Aschersleben. In

0: gemütliche Atmosphäre erklingen bei Kaffee und Kuchen klassische Klänge. Es musizieren Petra Steinbrink am Flügel in Begleitung von Marco Reis auf der Violine. Ein kurzweiliges Programm mit Melodien aus Oper, Operette und Musical. Morgen um 15 Uhr im Westernhaus in Aschersleben. Dann darf gelacht werden in Stassfurt. Inka Meyer hat von ihrer Großmutter so einiges geerbt. Neben funkelnden Augen und sprühendem Witz leider auch ein Immunsystem, das im Kampf gegen Krankheiten eher Pazifist ist. Und so düst sie durch das Gesundheitssystem per Anhalter durch die Praxis. Ihre Kabarettshow Highway to Health gleicht einem chirurgischen Eingriff, denn wer gesund sein will, muss lachen. Aber Vorsicht, Inka Meyer ist hochansteckend und sie hat ihren Arzttermin morgen um 16 Uhr im Salzlandtheater in Stassfurt. Und zuletzt ein Bücherflohmarkt in Blankenburg. Bücherfreunde haben wieder die Möglichkeit zu lesen, stöbern und dabei vielleicht sogar den einen oder anderen Schatz zu entdecken. Wer seine Bücherregale mit weiterem Lesestoff füllen möchte, wird vielleicht am Dienstag beim Bücherflohmarkt in der Bibliothek im Ratskeller in Blankenburg fündig. Dieser Flohmarkt geht los ab 10 Uhr und dauert bis 18 Uhr. Soweit die Freizeittipps am heutigen Sonnabend. Da war bestimmt wieder eine Menge dabei. Und dann wünsche ich Ihnen bei Ihren Unternehmungen viel Spaß. Am Mikrofon war Steffen Erfurt.
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1: 11 Uhr.
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3: Heute gibt es im Verlauf des Tages eine Mischung aus Sonne und Wolken. Der Regen bleibt dann erstmal aus und die Höchstwerte liegen bei 22 Grad. Gegen Abend ist der Himmel dann stark bewölkt und die Temperaturen sinken auf 16 Grad ab. Morgen ist es dann den gesamten Tag über bedeckt und regnerisch. Die Temperaturen klettern dann auf 19 Grad. Der weitere Trend. In den kommenden Tagen gibt es einen Mix aus Sonne und Wolken. Regen ist nicht zu erwarten und die Höchsttemperaturen liegen bei 20 Grad. Einen schönen Tag wünscht Ihnen Vanessa Heinl.
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1: Der Wannigeröder Blindenweg am Amelungskopf. Die bunte Stadt am Harz, wie sie sich gerne selbst nennt, hat eine lange Tradition im Blindenwesen. Der 1912 gegründete Reichsdeutsche Blindenverband richtete bereits im Jahr 1915 in Wernigerode eine Pension ein. Heute führt in Wernigerode die Pension Brockenblick diese alte Tradition fort. Die Pension dient als Blindenerholungsheim und liegt auf einer malerischen Anhöhe am Stadtrand von Wernigerode. Diese Einrichtung, die zum Blindenförderungswerk Sachsen-Anhalt gehört, bietet neben Erholung und Entspannung auch einen individuellen Service für Blinde und Sehschwache. Und die beiden Gästehäuser sind blindenspezifisch ausgestattet und eingerichtet. Das Blindenerholungsheim ist aber nicht nur schlechthin ein Urlaubsdomizil, sondern auch ein Rehabilitationszentrum. Jetzt aber zu dem Wanderweg am Amelungskopf. Die Pension Brockenblick liegt unmittelbar am Stadtwald. Und genau gegenüber beginnt der für sehbehinderte und blinde Menschen ausgebaute Waldpfad am Amelungskopf, der sogenannte Wernigeröder Blindenweg. Entlang des von Holzbohlen gesäumten Weges findet der sehbehinderte oder blinde Wanderer viele Informationen auf Tafeln, speziell in der Brailleschrift. Auch zahlreiche Sitzbänke säumen zum Rasten den Weg. Der Weg mit einer Länge von etwa 1,1 Kilometer ist geebnet und deshalb für Gehstockträger perfekt geeignet. Also eine runde Sache, was Wernigerode für Blinde und Sehschwache bietet. Aber auch Menschen ohne Sehbehinderung sind auf dem Wanderweg willkommen. Dies war ein Beitrag über den Wernigeröder Blindenweg am Amelungskopf, gesprochen von Vanessa Salemski für Radio HBW.

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1: Die aktuellen Temperaturen. Mehringen 19 Grad, Kochstedt 16 Grad, Bernburg 19 Grad, Quedlinburg 17 Grad, Harzgerode 16 Grad, Stiege 15 Grad, Wernigerode 16 Grad, Schirke 15 Grad und auf dem Brocken 10 Grad.

0: Eschholz zum 85. Ehrentag, ebenso wie Paul Buhlmann. In Aschers Leben hat aber auch Sieglinde Bormann heute Geburtstag, und zwar ist es der 75. Und zum 70. Ehrentag gratulieren wir Monika Böttner. Schauen wir in Erms Leben vorbei bei Lutz Siewert. Alles erdenklich Gute zum 75. Wiegenfest. In Förderstedt kann Manfred Lepka auf 80 Lebensjahre anstoßen. Und dann sind wir in Hettstedt bei Heidemarie Balzer. Alles Gute und viel Gesundheit zum 70. Ehrentag. Genauso wie Volker Hellbring. Auch er feiert den 70. heute in Hettstedt. Quer durch sein Gebiet geht's weiter bei L wie Löderburg. Dort ist Jürgen Ilgenstein zu Hause. Alles Gute und viel Freude am heutigen Tag zum 75. Geburtstag. 75 wird aber auch Peter Heinrichs in Radmannsdorf. Kommen wir nach Sandersleben. Die allerbesten Glückwünsche richten sich nun an Annemarie Lorenz zum 70. Und dann geht's nach Staßfurt. Zum 90. Geburtstag gratulieren wir ganz herzlich Marianne Engelmann. Der 80. Geburtstag gehört in Staßfurt zu Rainer Lüdecke. Und zum 70. gratulieren wir in Staßfurt Rita Silea Runge. Ein kleiner Ort, der nur selten auf unserer Liste steht, ist aber heute mit dabei, nämlich Oelnitz. Und dorthin gehen die allerbesten Glückwünsche zu Heidemarie Gonschorek. Alles Gute zum 75. Geburtstag. Der letzte im Bunde ist Hans-Jürgen Bielert. Er feiert heute den 85. Ehrentag und ist in Winningen zu Hause. Diese Glückwünsche richten sich auch an alle, die auf unserer Liste heute nicht standen. Sie sind aber wie immer nicht vergessen. Alles Gute, vor allem viel Gesundheit und Schaffenskraft im neuen Lebensjahr. Das wünscht im Namen des Radio HBW-Teams Steffen Erfurt.
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1: 12 Uhr.
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3: Die aktuellen Temperaturen: Mehringen 18 Grad, Kochstedt 17 Grad, Bernburg 19 Grad, Quedlinburg 17 Grad, Harzgerode 16 Grad, Stiege 15 Grad, Wernigerode 17 Grad, Schirke 15 Grad und auf dem Brocken 10 Grad.
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1: Heute mit Lydia Lang, Pastorin der Landeskirchlichen Gemeinschaft aus Aschersleben. Vor einigen Wochen schnappte ich in einem Gespräch folgenden Satz auf. Über Politik darf man nicht mehr reden. Warum? Habe ich verwundert nachgefragt. Die Person entgegnete mir, es endet meistens damit, dass einer vor Wut den Raum verlässt und nicht mehr mit den anderen redet. Diese Unterhaltung ließ mich einmal mehr spüren. Wir leben in einer Zeit mit starken Temperaturschwankungen, zwischen hitzigen Debatten und fröstelnder Zwischenmenschlichkeit. Diese Anspannung war in den Wochen vor der Landtagswahl besonders zu spüren. Doch auch jetzt, eine knappe Woche nach der Wahl, haben sich die Wogen nicht wirklich geglättet. Oft stehe ich selbst in der Gefahr, mitzuschwingen, zwischen Abschottung und Miteifern. Ich verstehe den Frust an vielen Stellen, will mich gleichzeitig aber nicht dazu verleiten lassen, auf unmenschliche Weise Menschen zu begegnen. Der christliche Glaube und die Gesellschaft? Was hat das eine mit dem anderen zu tun? Vielleicht beginnt die entscheidende Frage nicht damit, was mein Glaube nun über diese Gesellschaft sagt, sondern damit, was mein Glaube von mir verlangt, wenn ich Teil dieser Gesellschaft bin. Manche fragen, sollte man das eine nicht strikt vom anderen trennen? Doch ich frage mich, kann ich das eine überhaupt vom anderen trennen? Natürlich prägt mein Glaube meine Haltung in der Gesellschaft und mein politisches Denken. Wie sollte es anders sein? Tatsächlich ist mir mein Glaube ein steter Begleiter, der mir immer wieder freundlich, aber bestimmt auf die Schulter klopft und fragt, macht das dir eigentlich gar nichts aus? Wenn mein Glaube nicht unbequem wird, könnte es sein, dass ich es mir in meinem eigenen Wunschdenken zu gemütlich gemacht habe. Doch Jesus sagte einmal, selig sind, die Frieden stiften und die dürsten nach der Gerechtigkeit. Und das ist nun mal kein Aufruf zu, mach es dir auf dem Sofa bequem, die Welt ist nun so, wie sie ist, schau lieber Netflix. Zugegeben, es wäre oft viel einfacher, Situationen, Menschen und Konflikte zu meiden, einfach den Mund zu halten, sich rauszunehmen, klein beizugeben. Doch zu welchem Preis? Was kostet es, hinzuschauen, wenn Wegsehen normal geworden ist? So formuliert es der Musiker Arne Kopfermann. Ich schreibe diese Zeilen also in erster Linie an mich selbst. Was darf es mich kosten, Teil dieser Gesellschaft zu sein? Meine Zeit, meine Bequemlichkeit, meinen Ruf, meine eigene Sicherheit? Jesus ruft uns nicht in unsere Komfortzone, sondern in seine Nachfolge. Und das ist ein Weg der Nächstenliebe, der Barmherzigkeit, der Wahrhaftigkeit und der Bereitschaft, Opfer zu tragen. Ein Weg, der weder abdriftet in hitzige Polarisierung noch in fröstelnde Rohheit. Jesus ruft uns auf einen Weg, der weder gemütlich im privaten Rückzug endet, noch sich im blinden Aktionismus verzweigt. Mit dem Kreuzsetzen am Wahlsonntag ist vielleicht eine moralische Pflicht nun getan worden. Doch das Kreuz, an dem Jesus für uns starb, fordert jedem Tag erneut die Frage ab, wie ich meinen Mitmenschen dienen und einen Beitrag in der Gesellschaft leisten kann, der in Gottes Sinne ist. Also, was darf mich die Gesellschaft kosten? Ich wünsche Ihnen einen Glauben, der Sie herausfordert, nicht in Ruhe lässt und immer näher zu diesem Jesus Christus treibt. Gottes Segen und alles Gute. Ja.

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1: Die aktuellen Temperaturen: Mehringen 18 Grad, Kochstedt 17 Grad, Bernburg 20 Grad, Quedlinburg 19 Grad, Harzgerode 17 Grad, Stege 16 Grad, Wernigerode 18 Grad, Schirke 15 Grad und auf dem Brocken 10 Grad.

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1: Genau damit geht's weiter in den nächsten Minuten und heute im Studio Steffen Erfurt. Gucken wir als erstes nach Quedlinburg. Dort geht so langsam der Musiksommer zu Ende und zwar heute um 19 Uhr. Und zum Abschluss erklingen die große Messe von Franz Schubert und die berühmte Rhapsodie von Johannes Brahms. Unter der Leitung von Kirchenmusiker Alexander Kulo musizieren Solisten, das Kammerorchester Musica Juventa, der Quedlinburger Oratorienchor und Mitglieder der Kantorei Wernigerode. Ein festlicher Abend für alle Klassikliebhaber, heute um 19 Uhr in der Marktkirche St. Benedikti in Quedlinburg. Interessant wird's bei einem Vortrag in Aschersleben. Am Vorabend des Tages des offenen Denkmals berichtet Stadthistoriker Andreas Blät über Klöster und Kapellen im ausgehenden Mittelalter in Aschersleben. Alle Interessierten sind dazu herzlich eingeladen beim Askanischen Geschichtsverein heute um 19 Uhr im Rondell auf dem Kühlsplatz in Aschersleben. In Staßfurt steht ein Konzertabend auf dem Programm Midlife. Die bringen 5 Jahrzehnte Musikgeschichte auf die Bühne. Hinter dem Duo stehen Göran Raffel und Roland Weiß, die mit ihren akustischen Arrangements bekannte Songs aus 5 Jahrzehnten neu interpretieren. Mit ihrem Stil entstehen gefühlvolle Versionen, die den Liedern einen neuen Anstrich verleihen. Vertraute Melodien können neu entdeckt werden. Heute um 19.30 Uhr im Salzlandtheater in Staßfurt. Ja, und dann sind wir beim Tag des offenen Denkmals und da macht natürlich auch Hettstedt mit und alles drumherum. Für einen Tag nämlich im Jahr öffnen tausende historische Stätten ihre Türen und locken Millionen interessierte Besucher an. Hettstedt macht da keine Ausnahme, auch wenn es dort keine Millionen sind. Die teilnehmenden Objekte sind aber zum Beispiel der Kunstzuckerhut oder die Druckerei Heise. Aber auch in den Ortsteilen ist was los, mit dem Schloss Walbeck, mit dem Mansfeld-Museum im Humboldt-Schloss. Oder auch die Kupferkammerhütte ist mit dabei. Zwischen den Stationen fährt halbstündlich ab 11 Uhr ein kleiner Shuttlebus, morgen in und um Hettstedt. Und in Bräunrode wird zum Pfarrfest eingeladen. Hier wird der Tag mit einem Gottesdienst und dem Künstler Rosenexpress aus Sangerhausen mit einem Konzert begangen, morgen ab 14 Uhr. Auch in Aschersleben öffnen sich so manche Türen. So etwa das Rathaus, der Graue Hof, das Haus 1 des Stephaneums, das Kriminalpanoptikum, das Museum, 3 Türme der Stadtbefestigung, aber auch zahlreiche Sakralbauten in Aschersleben und in den Ortsteilen. Mit der Mauerstraße 2, dem Klosterhof 5, der Hohenstraße 9 und 10 sowie Halken 6 und 7 sind auch mehrere Privatbauten zugänglich. Morgen beim Tag des offenen Denkmals ab etwa 11 Uhr in und um Aschersleben. Das Ganze gibt es natürlich auch in anderen Orten und Städten und Dörfern, etwa in Bernburg zum Beispiel. Und dort gibt es zusätzlich eine kurze Orgelzeit am Sonntag. Denn zum Tag des offenen Denkmals erklingt ein extra Konzert aus dieser Reihe. Zu hören sind Werke von Johann Sebastian Bach, Tomasio Albinoni und Jacques-Nicolas Lemont. Morgen um 11.30 Uhr in der Bernburger Marienkirche. Und nach all den ganzen Besichtigungen können Sie sich ein bisschen entspannen bei Kaffee im Café in Aschersleben. In gemütlicher Atmosphäre erklingen bei Kaffee und Kuchen klassische Klänge. Es musizieren Petra Steinbrink am Flügel in Begleitung von Marco Reis auf der Violine. Ein kurzweiliges Programm mit Melodien aus Oper, Operette und Musical. Morgen um 15 Uhr im Besseren Haus in Aschersleben. Dann darf gelacht werden in Staßfurt. Inka Meyer hat von ihrer Großmutter so einiges geerbt. Neben funkelnden Augen und sprühendem Witz leider auch ein Immunsystem, das im Kampf gegen Krankheiten eher Pazifist ist. Und so düst sie durch das Gesundheitssystem per Anhalter durch die Praxis. Ihre Kabarettshow Highway to Health gleicht einem chirurgischen Eingriff, denn wer gesund sein will, muss lachen. Aber Vorsicht, Inka Meyer ist hochansteckend und sie hat ihren Arzttermin morgen um 16 Uhr im Salzlandtheater in Staßfurt. Und zuletzt ein Bücherflohmarkt in Blankenburg. Bücherfreunde haben wieder die Möglichkeit zu lesen, stöbern und dabei vielleicht sogar den einen oder anderen Schatz zu entdecken. Wer seine Bücherregale mit weiterem Lesestoff füllen möchte, wird vielleicht am Dienstag beim Bücherflohmarkt in der Bibliothek im Ratskeller in Blankenburg fündig. Dieser Flohmarkt geht los ab 10 Uhr und dauert bis 18 Uhr.

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0: 13 Uhr.
1: Das Harz-Börde-Wetter.
2: Die aktuellen Temperaturen: Mehringen 19 Grad, Kochstedt 18 Grad, Bernburg 19 Grad, Quedlinburg 19 Grad, Harzgerode 17 Grad, Stege 15 Grad, Wernigerode 18 Grad, Schirke 16 Grad und auf dem Brocken 10 Grad.
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Flüstermikrofon. 661. Radioclub schon. Und das seit 7.12.2013, die Zeit ist vergangen. Heute mit der 14. Hitparade, allerdings in Kurzform, in der 4. Stunde ab 16 Uhr. Am Freitag in der Wiederholung ist das 21 Uhr. Ich sagte beim letzten Mal, neu ist jetzt ein 14-tägiger Wechsel. Einmal wie in der letzten Woche und das alle 14 Tage. In diesem Wechsel gibt es eine Vollversion, dann 4 Stunden komplette Hitparade Top 30 und 16 Neuvorstellungen. Das gibt es nächsten Samstag wieder. Und heute 3 Stunden Oldies und der Talkgast, nämlich Markus von den Kafkas. Und in der 4. Stunde dann die Neuzugänge der Top 30 und die ersten 10. Viel Spaß. Beginnen wir mit den Eurythmics 1985. It's alright, baby's coming back.

Alles wieder ausgespielt, so gut heute alles geht. Eurythmics 1985 mit It's Alright, Baby's Coming Back. Gleich starten wir mit Markus von den Kafkas, der ja auch heute zu hören ist mit dem Titel Weck mich auf in der Spitzengruppe, in der vierten Stunde in der Kurzform der Hitparade, Neuzugänge und die ersten zehn. Und in den ersten zehn sind sie wieder, die Kafkas. Und aus Hessen haben das Interview gemacht, vor ein paar Tagen aufgezeichnet. Da geht's gleich direkt rein. Vorher noch der Instrumentaltitel Apache, natürlich die Shadows, wohl bekannt von 1960.

0: nach einer Woche Interviewpause, kann man sagen, haben wir heute wieder was mit interviewmäßig von den Kafkas, die ja beim letzten Mal bei uns auf Platz 2 der Hitparade waren. Und jetzt heute dann auch mit da, der Frontmann und Sänger, Markus Kafka. Hallöchen.
1: Hallo, hallo.
0: Das ist ja ein Künstlername und hat nichts mit dem Moderator zu tun, ne? Der ja, bei MTV und Viva 2 immer so, und jetzt halt läuft er noch im anderen Musikfernsehen. Da spricht, aber die Ähnlichkeit ist schon mal vorgekommen, ne, vom Namen her, oder?
1: Ich kannte Markus Kafka tatsächlich ja erstmal gar nicht. Also als wir angefangen Musik zu machen, kannte ich ihn tatsächlich eher nicht, weil ich keine Musiksender geguckt hatte. Und da war mir das natürlich dann kein Begriff.
0: Obwohl du Musiker bist, ne?
1: Ja, aber man kann auch als Musiker keine Musiksendung sehen. Wobei ich dazu sagen muss, ich bin ja hier in der Provinz aufgewachsen und ich glaube, wir hatten eigentlich gar nicht, na gut, meine Freundin, die hatte einen Fernseher, bei der ich sowas hätte gucken können, aber ich zu Hause hatte tatsächlich keine Möglichkeit gehabt, MTV oder Viva zu gucken.
0: Okay, und das ist, weil du sagst, zu Hause ist in Hessen, ne? Wo da genau, Markus?
1: In der Nähe von Fulda wohne ich.
0: Okay, ich war mal in Wetzlar, Zivildienstschule 2002, auch schon 24 Jahre,
1: ja.
0: Auch nicht weit, ne?
1: Naja, gut, also die Leute aus Wetzlar werden sagen, der spinnt, das ist schon ein ganzes Stück, also ich denke mal 80 Kilometer oder so.
0: Und okay, und die Kafkas gibt es wie lange schon?
1: So, na gut, angefangen, die ersten Anfänge, sage ich jetzt mal, die gab es so 1995.
0: Und das ist ja schon, das ist auch schon über 30 Jahre, 31 und 2016 war noch was und eigentlich ging es mehr so in die Punk-Richtung und jetzt ist dann doch ein bisschen so, ja, Wave, da gab es ja wie die New Wave-Welle der 80er Jahre und da war ja auch was, ich habe es oft gesagt, Duff zum Beispiel, Spliff, viele andere, ohne dass ihr euch angelehnt habt, aber das geht so in jene Richtung zurück. Es wurde mit Neue Deutsche Welle ein bisschen erzählt. Seitdem ihr schon 4 Wochen bei uns in der Hitparade läuft, und da müssen wir noch was erzählen. Jemand aus Aschersleben, wovon wir eigentlich gar nicht wussten, muss ja dann auch eine Hörerin sein, hatte das dann aufgeschnappt und hat euch irgendwie angeschrieben. Und habt ihr mitgekriegt, ja, dass ihr da bei uns in einer Wertung seid, ne? Weil wir eine Hitparade haben im Radioclub.
1: Ja, die Mail landete bei Melinda, die macht so die Social-Media-Sachen und die hatte eine Nachricht bekommen und dann haben wir einen Post dazu gemacht und haben uns natürlich auch drüber gefreut, klar.
0: Habt ihr ja nicht gedacht, nachdem wir seit Juni die Hitparade haben und auch wenn wir heute in der Kurzform, die bringen alle 14 Tage in einer Kurzform, die Neuzugänge zwischen 30 und 11, wenn wir eine Top 30 haben und die ersten 10 dann immer. Und beim nächsten Mal, das alle 2 Wochen, gibt es dann immer die Vollversion der Hitparade, wo 16 Neuverstellungen, Top 30 können komplett gespielt werden. Ihr werdet heute gespielt, weil ihr, na gut, ich werde nicht verraten, dass ihr euren Platz halten konntet, aber ein zweiter ist ja gut. Das kommt dann in der 4. Stunde. Und selbst meine Tochter, die 6, ne, weil die hat das ein paar Mal gehört, wenn das dann lief, hat dann auf einmal vor sich hingesungen, ne? Weck mich auf, wenn du mich brauchst. Das ist ja eine Textzeile zum Einprägen. Wir werden noch ein paar mehrere Sachen dann von euch hören und sagen gleich was zu eurer Musik und wie viele jetzt da auf euch gekommen sind. Da fällt uns schon noch was ein und schön, dass du heute unser Gast bist, Markus von den Kafkas.
1: Ja, hallo, ja, und danke, dass ich da sein darf, natürlich.
0: Danke. Okay. Von 2025 hören wir von euch Kafkas, wie du weißt.

Außer Wick mich auf haben wir heute noch ein paar Titel von den Kafkas. Marco ist unser Gast, der von den Kafkas. Also 14 Tage im Wechsel, einmal die Vollversion der Hitparade, 16 Neuverstellung in der Top 30 und genau in dem anderen Wochenrhythmus dann fast 3 Stunden Oldie Mix aus 70 Jahren Musikgeschichte und dann die Neuzugänge der Top 30 Hitparade und den ersten 10, die man immer spielt. Das ist heute der Fall. Und die Kafkas also als Gäste. 1987, die seltene Nummer von Rev, wunderschönes Rock. Pop-Rock-Stückchen Woman Like You und Rev.

0: Markus von den Kafkas ist da. So, da haben wir schon so eine kleine Einleitung gehabt, aber zum Geografischen noch nicht richtig. Also bist dann so gebürtiger Hesse und immer da so geblieben in deiner Heimat, Markus?
1: Ja, das zwischenzeitlich gab es dann immer mal so ein bisschen Ambitionen, das zu ändern, aber ist dann anders gekommen. Man muss ja dazu sagen, wir haben ja zum Beispiel zurzeit auch so eine Wildvogelhilfe, die wir noch nebenbei betreiben. Und naja, da ist es dann mit eine gewisse Bindung an den Ort ist dann einfach zwangsweise. Aber ist nicht schlimm. Ist
0: gut. Also gewährleistet, ja.
1: Aber wir hatten auch über wahnsinnig viele Konzerte gespielt und ja, dann kommt man ein bisschen rum und dann ist das auch okay. Ich weiß jetzt nicht, wie es gewesen wäre, wenn wir nicht so oft gespielt hätten. Vielleicht hätte ich dann es unbedingt wissen wollen, wie es woanders ist, aber so ist das, passt das schon.
0: Ja, da gab es ja aber gerade bei Neuen Deutschen Welle Bands waren. Du weißt ja, was die Rodko Monotons auch mal gesungen haben, 85, ne? Die Hesse komme.
1: Ja, die Hesse komme, so ist das. Ja, und bei euch im Harz waren wir aber auch öfters.
0: Okay, Harz ist in Harzbürde, ist ja mehr ein Aschersleben. Wo genau macht ihr dann?
1: Ich überlege jetzt gerade, wie hieß der Ort. Also es war ja einer meiner Lieblingsorte. Es gibt es, glaube ich, sogar wieder. Und zwar hieß das Dorftrottel. Jetzt, wie hieß denn der Ort?
0: Als Ort gibt es das ja nicht. Hm?
1: Nee, hieß der Club Dorftrottel. Klingt komisch, ich weiß. Ist aber sehr lustig gewesen. Aber wie hieß das jetzt? Waldkirchen.
0: Ah, okay. Das zieht sich ja lang. Das geht ja schon in Richtung wirklich Harz. Und wir sind Harzbürde. Das ist ja so zwischen Magdeburg und weiter. Ne? So ungefähr. Ja. Aschersleben.
1: Ja, gut, Magdeburg auch ein paar Mal gewesen. Oder zumindest ein, zwei Mal. Also, ich hätte jetzt gedacht, Waldkirchen. Mehr bei euch.
0: Markus Garbi Kafka, wie kommt es zu dieser Kombination?
1: Wir wollten ja gerne irgendwie auch mal die eine oder andere Dame bei uns dabei haben, um keine reine Herrenband zu sein. Und das hat irgendwie nicht geklappt. Und dann haben wir gedacht, dann wenigstens mit einem zweiten Namen noch.
0: Ja. Okay. Also ist die Gabi da noch mit drin. Und auch wenn wir ein bisschen spät sind, euch spielen, aufmerksam sind, aber es gab schon so Rundfunksender, beispielsweise die Öffentlich-Rechtlichen, beim Norddeutschen Rundfunk, NDR2, Enjoy, vom MDR war es Sputnik und Hessen UFM, das Ding WDR2, der nun in ganz Nordrhein-Westfalen gängigster Sendung ist, vielleicht auch Bayern 3 und Hessen 3, obwohl die sich heutzutage ja alles schwer tun. Bands, die nicht so in dem Top-40-Programm, was alles spielen, liegt, dann noch vorzustellen. Und das ist eine Nummer, die wir dann auch noch hören werden, weil das ist tatsächlich gekommen durch den Titel Ich tanze nackt in meinem Zimmer. Ne? Da wurde das gespielt. Und ist das irgendwie eine Hommage an Falco so? So ein bisschen in der Richtung? Oder wo ging das hin? Diese Bedeutung dieses Songs, der da gespielt wurde.
1: Na gut, das war eigentlich, man macht einen Song, man probiert aus und dann ergibt sich das meistens. Also es ist jetzt eher selten so gewesen, dass wir uns im Vorfeld überlegt hatten, wir machen jetzt einen Song und der muss so und so sein. Sondern das hat sich eigentlich ergeben. Und
0: das war von der 6er EP lebenslang. Aber um was ging es da nun jetzt endlich mit diesem nackt im Zimmer tanzen?
1: Liebeskummer.
0: Selbst erlebt. Mhm.
1: Liebeskummer.
0: Und das hat geholfen, wenn die Sachen nicht anmachen. Oder?
1: Das ist ja eher so im übertragenen Sinne gedacht gewesen. Also das ist vieles nicht mal absolut wörtlich zu nehmen. Aber ich habe nichts dagegen, wenn Leute das so tun und zu Hause nackt im Zimmer tanzen.
0: Okay. Heute also in den ersten 3 Stunden viel Oldies im HBB Radio Club. Die Tremolos kommen in einer etwas zweiten Verfassung von Silence is Golden 1964, was ja eigentlich von den Four Seasons im Original ist. Und davor hatten wir Ref, ich sag's nochmal, mit Woman Like You, das kam von 1987 und hier die Tremolos jetzt.

1967 kamen die Tremolos mit ihrer Fassung von Silence is Golden. Und von unseren Gästen, wo sie 2014 ja in dem Rundfunk beachtet wurden, wo wir noch ein bisschen mehr gleich in den nächsten Minuten sagen werden, ich tanze nackt in meinem Zimmer. Die Kafkas, unsere Gäste heute mit Tim Markus.

0: Das Harz-Bördewetter.
1: Die aktuellen Temperaturen. Meringen 19 Grad, Kochstedt 19 Grad, Bernburg 20 Grad, Quedlinburg 20 Grad, Harzgerode 17 Grad, Stege 16 Grad, Wernigerode 19 Grad, Schirke 16 Grad und auf dem Brocken 11 Grad.
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3: Das war dann im letzten Jahr für die Kafkas auch ein erster Beachtungserfolg. Also, ne? Ich tanze nackt in meinem Zimmer. 2014 ja schon. Nee, vorhin hat man schon ein Video bei. Ja, das ist nicht voll nicht durcheinander kommen. Wir haben viel uns zu merken. Hitparade in der vierten Stunde, heute in der Kurzform. Das wechselt alle zwei Wochen, dass ihr es nochmal wisst, die später einschalten. Nächste Woche dann wieder das alle zwei Wochen in der Vollversion. Top 30 und 16 Neuvorstellungen, alle ausgespielt. Und dann keine Oldies. Und dann zwischendurch in den anderen zwei Wochen sozusagen, so wie heute, in den ersten drei Stunden Oldies. Und in der vierten Stunde eine Hitparade in der Kurzform. Die Neuzugänge der Top 30 und die ersten 10 in voller Länge. So. Jetzt haben wir Schipnortik und das war natürlich aus München, einer der Hits des Jahres 1992, gerade in denselben Produzenten wie von Bad Boys Blue, Schipnortik und ihr smash it, I can't get enough.

0: Markus von den Kafkas ist heute da aus Hessen, aus Fulda. Und von dem Einsatz im Rundfunk, das wir aufzählten, hauptsächlich in den Öffentlich-Rechtlichen, war dann 2014 gewesen. Schon wieder 12 Jahre her und erst so in dem Atemzug weck mich auf, sind wir dann 2026 jetzt endlich auf euch gekommen, Markus. Mal zum Weck mich auf, was wir dann fast zum Schluss hören werden, weil es ja dann platziert ist, wie ich vorhin sagte. In der Kurzform unserer Hitparade heute. Es ist auch so ein eigener Text von dir. Und aus welchem Schlaf wirst du denn da aufgeweckt, bevor du gebraucht wirst?
1: Naja, das ist wieder im übertragenen Sinne alles gemeint. Das ist jetzt
0: mehr
1: zu erklären.
0: Bitte? Ja, aber es ist ja ein Text von dir. Was bedeutet denn dieses Weck mich auf?
1: Ich bin vollkommen davon abgekommen, Texte zu erklären, weil ich war sehr überrascht bin, wie unterschiedlich Texte von uns ausgelegt werden und ich das teilweise gar nicht blöd finde, wenn jemand das anders auffasst, als ich das eigentlich gemeint hatte.
0: Wie hast du es denn gemeint?
1: Naja, das ist eigentlich ein Text, da geht es eigentlich so ein bisschen um meine Tochter. So ganz grob zu sagen. Ja.
0: Wie alt ist sie?
1: Die ist jetzt 10.
0: Oh, bist du auch spät Papa geworden, Mensch.
1: Ne? Ja, ja.
0: Du wirst so 52, ne, wenn du nicht schön bist.
1: Mhm. Das darfst du jetzt natürlich ja nicht erwähnen.
0: Ach, na klar, ich erwähne ja auch nicht, dass ich 46 bin. Ach, wir haben schon oft erwähnt, ne, selbst über 80-jährige Künstler hatten, um einfach mal zu sagen, aus welcher Generation jemand stammt und dadurch auch bestimmte Wurzeln mitbekommen hat. Das ist schon mal wichtig, ne? Ja, weil da können wir ja alle nicht halt machen, ne, vor dem Älterwerden. Und du hast ja immer noch die Chance, das in Songs dann zu machen. Und ihr macht immer in deutschsprachig oder gab es da auch schon ein paar englischsprachige Songs?
1: Ja, auf dem ersten Album waren auch ein paar englischsprachige Sachen dabei. Das hatte eigentlich auch ganz gut funktioniert. Zumindest damals so. Ich meine, mit ganz wenig Budget die CD damals aufgenommen. Das hatte eigentlich ganz gut funktioniert, aber irgendwie hat sich das eingepegelt, dass man gesagt hat, ja, man macht Texte auf Deutsch und nicht auf Englisch. Also natürlich limitiert man dann auch das ein oder andere englischsprachige Texte. Natürlich hat man international, sage ich jetzt mal, natürlich eher die Möglichkeit, gerade in der heutigen Zeit mittels des Internets gehört zu finden, da ist natürlich klar, dass deutsche Texte das ein bisschen eingrenzen und aber es ist einfach was anderes, wenn du einen Text schreibst, ob du den jetzt auf Englisch machst oder auf Deutsch. Also ich glaube, die wenigsten sind in der Lage, wenn sie einen Text auf Englisch machen, als Deutscher jetzt oder so, das auf einem vernünftigen Niveau zu machen. Ich meine, ich denke und fühle mehr oder weniger in meiner Muttersprache und dann finde ich das irgendwie affig, wenn du dann anfängst, auf Englisch Texte zu machen. Also wer das macht, ist okay, aber ich persönlich finde das, also für mich wäre es nichts.

Mein kleines Herz. Das war ein süßer Titel von 2009. Das ist der Fredel Geratsch vom Geierstaatsflug. Haben viele schon wieder vergessen. Auch schon Uli von 2009, ganz klar. So wie 1980, der unvergessene Liedermacher und Beobachter. Meistens Cafés über die Problemchen der Leute, verarbeitet in Texten. Remember When the Music und Harry Chapin, bevor der nächste Anteil mit Markus von der Formation in Kafkas und heutiger Gast. Dann folgt, hier ist Harry Chapin.

0: Ja, und mit dem, lieber Markus Kafka, mit dem Song, mit dem Nackt im Zimmer tanzen, der war ja nun im Rundfunk gut gelaufen. Ist denn da nun außer dieser Nummer dann wieder was gekommen in den Jahren dazwischen? So eine Art Rundfunkeinsatz? Du meinst, ob
1: ja, also das passiert ja eigentlich nach wie vor noch. Also ist jetzt nicht so, dass das jetzt einmalig war. Also es ändert sich natürlich immer so ein bisschen, aber das liegt jetzt nicht unbedingt dann am Interpreten nur, sondern die Radioszene verändert sich ständig. Das heißt, es kann sein, dass eine Sendung beispielsweise dich öfters laufen lässt und die gibt es einfach mal ein Jahr später oder zwei Jahre später, gibt es sie einfach gar nicht mehr. Oder Radiosender ändern auch ständig ihre Ausprägung und somit kann das halt sein, dass du irgendwo Einsätze findest und ein Jahr später dann gar nicht mehr. Also da ist halt einfach massiv viel Bewegung drin, aber prinzipiell ist es schon so, dass sich zwar immer mal was ändert, aber es hat sich jetzt erfreulicherweise jetzt nicht so entwickelt, dass danach nichts mehr passiert ist. Also was jetzt Airplay im öffentlichen Rundfunk angeht. Hm. Aber ändern sich. Also
0: heute ist ja viel über Spotify und wie du sagst, YouTube und Internet. Aber wie wichtig sind euch denn da so regelmäßige Auftritte? Wo finden sie immer so statt?
1: Naja gut, wir hatten, als wir angefangen hatten, eigentlich fast jedes Wochenende Konzerte gespielt, dann wurden natürlich auch das eine oder andere unter der Woche, aber die letzten Jahre eigentlich haben wir ja keine Konzerte gespielt. Hätte ich mir vor einer Weile gar nicht vorstellen können, aber zurzeit ist es so, weiß ich nicht, also ich mache lieber neue Songs. Wenn du am Wochenende Konzerte spielst oder mehr sogar noch was am Stück, dann ist das schon so, dass halt, du hast halt nicht die Zeit dann, um an neuen Sachen zu arbeiten und das muss ich sagen, ist eine Sache, die ich einfach schon schade fand immer und ich finde es mittlerweile irgendwie, das heißt mittlerweile, ich hätte es auch schon, glaube ich, gut gefunden, wenn man mehr an neuen Songs arbeiten kann und da muss man immer so ein bisschen abwägen, will man jetzt Konzerte spielen oder will man an Sachen arbeiten. Bei uns ist ja jetzt auch nicht so, dass wir jetzt zu irgendeinem Produzenten gehen und sagen dann, wir wollen eine neue Platte machen, mach uns mal da so ein Album fertig, sondern es ist ja so, dass das alles alleine erledigt wird und das erfordert einfach eine gewisse Zeit. Das ist jetzt nicht so, dass das dann so kurz mehr läuft.
0: Das ist ja auch ein bisschen durch die Corona-Zeit so gekommen, ne? Dass da weniger Konzerte waren, mehr dann von zu Hause aus gekommen ist. Vielleicht ist die Musik für euch eher, wie du sagst, dann so nebenbei, so ein bisschen als Hobby, nicht euer Hauptberuf. Und wenn ihr davor gespielt habt, so in welchen Regionen und welche Veranstaltungen waren es denn da immer so?
1: Nee, wir haben eigentlich überall gespielt. Also wir haben auch nicht nur in Deutschland, wir haben Schweiz, Österreich, klar, wir waren in Ungarn. In Deutschland waren wir eigentlich überall. Also da würde ich jetzt bis jetzt nicht, keine Region, in der wir nicht gewesen sind. Aber da schon recht, Corona hat, ist wahrscheinlich schon der Grund, das würde ich schon sagen, weil es jetzt so war, dass ich die Corona-Zeit auch genutzt hatte, um mir die Musikprogramme einzurichten und mich zu Hause, mir ein kleines Studio einzurichten und das hatte ich vorher

ich habe davor gedrückt, weil es einfach eine Weile dauert, bis irgendwie alles läuft, die ganze Technik irgendwie installiert ist. Und Corona war dann so die Gelegenheit, um wirklich mal konsequent was zu Hause aufzubauen, einzurichten. Und ja, seitdem muss ich sagen, möchte ich das auch nicht mehr missen. Also es macht mir einfach wahnsinnig viel Spaß, zu Hause, wenn ich Lust habe, irgendwie an irgendwas zu arbeiten, das machen zu können. Also ohne Corona wäre das wahrscheinlich nie so gekommen.

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Ja, das war Casey Jones aus der Rock'n'Roll-Zeit, eigentlich sehr spät, 1965, sein langer Train, Don't Ha Ha, war ja noch der ganz große Überflieger, Rock'n'Roll mit Casey Jones. Und ja, den Markus schaffen wir noch, da wollen wir auch mal gucken, ob wir demnächst mal ein kleines Interview wieder machen können, wie schon mal 2021, irgendwann und irgendwo, von 1987, Markus, und der kriegt heute übrigens auch nochmal eine Chance, als zweite Chance, nämlich unter den Neuvorstellungen mit seinem Astronauten, das Neue. Da haben wir es ja schon mal nur mal auf Platz 10 geschafft. Manchmal, wenn mal ein paar Titel, die dann zu früh vielleicht vorgestellt waren, immer noch unbedingt noch mal eine Chance mitgeben. Ne? Aber die erwähne ich heute nur in der Kurzform der Hitparade. Spielen wir ja nur die Neuzugänge und die ersten 10. Und dann viele Zweit- und Drittchancen aus den Titeln davor. Und vielleicht auch mal erstgespielte, da wo ihr die schon aus den anderen Hitparaden kennt und dadurch vielleicht auch wählt. Zur Hitparade sagen wir ja nachher noch radio-hbb.de, findet ihr ganz vorne auf der Hauptseite. Dann den Link zur Hitparade, die läuft schon, die Abstimmung. Und dann bis Dienstag 18 Uhr. Ja, ich habe viel geredet, aber den Markus können wir auch noch ausspielen. Irgendwann, irgendwo sein Uldi hier von 1987, die ersten 3 Stunden hier. Alles Musik nicht für die Hitparade, deswegen haben wir das ein bisschen separiert. Tschüss, bis gleich, euer Marco.

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2: 14 Uhr.
3: Das Harz-Bördewetter.
4: Die aktuellen Temperaturen: Mehringen 21 Grad, Kochstedt 19 Grad, Bernburg 21 Grad, Quedlinburg 20 Grad, Harzgerode 18 Grad, Stege 16 Grad, Wernigerode 19 Grad, Schirke 16 Grad und auf dem Brocken 11 Grad.
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2: Die zweite Stunde HBW Radioclub. Hier ist Marco, weiter geht's. Erster Schallung 12. September 2026 und dann genau 6 Tage später am 18.09. 18 bis 22 Uhr die Wiederholung. Heute übrigens die ersten 3 Stunden mit dem schönen Uli-Mix über 70 Jahre Musikgeschichte, wie es bis Juni oft immer gewesen ist. Ja, und alle 14 Tage genauso, ne, gibt es diese Oldies. Und heute in der 4. Stunde die Kurzvariante der aktuellen Hitparade von euch gewählt. Ja, aus den 46 Vorschlägen, die ihr dann bis Dienstag ja eingesehen habt und noch mitgetippt. 5 Titel müsst ihr nehmen. Ich erkläre nachher nochmal, wie das alles geht. Und wir spielen heute die Neuzugänge zwischen 11 und 30 und die ersten 10. Das sind genau 15 Titel, genau in der 4. Stunde. Und in der nächsten Woche gibt es die komplette Hitparade, 16 Neuvorstellungen und Top 30, alles in voller Länge. Aber erstmal haben wir auch Gast heute da von den Kafkas, dem Markus, der, wie wir schon verraten haben, auf dem 2. Platz diesmal platziert ist. Nachher gibt es noch 2 schöne Singles in dieser Stunde, in der nächsten dann auch. Erstmal ein Cover von diesem Schmusetitel von Chicago's If You Leave Me Now. Chess haben es mal im schönen Dance-Sound gemacht, alle mochten diese Fassung nicht, aber wir spielen es von 1992. Chess, If You Leave Me Now.

If You Leave Me Now Jazz in dieser Coverfassung. Ich habe gesagt, macht doch mal auf unserer Hitliste, wo die Hitparade bei radio-hbb.de, wo ihr dann genau auf den externen Link mitkommt und die Titel aussucht, steht oben drüber, nicht? Unten im Kommentarfeld auch ein paar Uli-Wünsche noch aufschreiben. So, da haben wir für den Peter Schneider, der haben wir nochmal in Griechenland ist. Zurzeit ist er da, kommt sonst aber auch aus Hagen in Nordrhein-Westfalen. Trafi Deutscher und die Magics hat er sich gewünscht. Eine deutschsprachige Aufnahme, der Trafi hat auch einiges gecovert. Von dem Bob Dylan-Titel Mr. Tambourine Man hatten das im gleichen Jahr 65 ja nicht nur die Birds gemacht, sondern eben auch Trafi Deutscher mit seiner damaligen Formation, den Magics, Mr. Tambourine Man für den Peter. Vielen Dank auch fürs Zuhören, Peter.

0: und für den Peter war das also die Magics und Trafi Deutscher, Mr. Tambourine Man. Jetzt geht's weiter mit dem nächsten Auszug und dem nächsten Anteil von unserem Interview mit dem Markus, von den Kafkas. Da haben wir dann auch von denen Ohne Dich zu hören. Na dann, bitteschön, danach. Aber jetzt erstmal noch weiter im Interview. Markus von den Kafkas, reden wir mal nochmal von was ganz anderem. Drei Themen gibt es immer für alle Gäste, die nicht unbedingt mit Musik zu tun haben, eher dann mit anderen kulturellen Sachen wie Kochen, Sport treiben und Literatur. Fangen mit Kochen an. Kann man vorstellen, auch Musiker können zwischendurch mal hungrig sein. Was zauberst du so in deiner Küche immer?
1: Ich hatte mal eine ganze Weile lang Kochkurse an der Volkshochschule gegeben.
0: Ist nicht wahr. Vegetarisch. Ja? Also genau das richtige Thema dann für dich. Okay, erzähl mal.
1: Na, das kann man so nicht sagen. Seitdem ich keine Kochkurse gebe, wird oft bemängelt, dass ich so wenig koche. Aber ich koche nach wie vor schon noch, aber nicht. Ja, vielleicht jetzt. Ich bin niemand, der so jetzt nach Rezepten kocht, sondern mache irgendwie das, was gerade so da ist und was
0: Freestyle. Mir
1: so einfällt.
0: Hm.
1: Ja, oder weniger.
0: Was ist so dein Gerichte von dir?
1: Hatte,
0: so? Bitte? Was sind so die Top-Gerichte von dir?
1: Gibt's so ein paar Standardsachen, die bei Kochkursen gut liefen, aber ob ich die dann zu Hause ist, das dann nochmal was anderes. Zu Hause wechselt das total. Also zu Hause
0: meistens. Geht's in Richtung Fleisch oder mehr vegetarisch oder vegan oder welche Richtung machst du?
1: Die Kochkurse, die ich gegeben hatte, waren vegetarisch und ja gut, auch vegan, klar. Und ich esse auch schon seit meiner Kindheit kein Fleisch mehr. Also da ist alles ja fleischlose Rezepte. Aber darum ging es ja bei den Kursen an der Volkshochschule, den Leuten zu zeigen, dass man auch ohne Fleisch so kochen kann, dass man nichts vermisst, dass es kein Verzicht ist oder so, dass es schmeckt und Ausgewogenheit ist. Und natürlich war so der Ernährungsaspekt dann auch noch wichtig, so beim Vermitteln.
0: Ja. Ja. Und du bist fern von Fleisch, oder?
1: Nee, ich esse überhaupt kein Fleisch.
0: Okay, machen ja auch einige. Ist ja okay, musste man sich vielleicht umstellen. Und kommst du mir klar, ja? Also das heißt, es gibt immer so einen Fleischersatz für dich dann.
1: Das heißt, der Satz klingt schon so ein bisschen so nach Verzicht. Also ich würde sagen, ich habe wenig gute Entscheidungen in meinem Leben getroffen, aber die auf Fleisch zu verzichten war definitiv eine meiner besten. Also ich habe es nie irgendwie vermisst nochmal oder so. Und das im Gegenteil. Also es ist alles gut so. Brauche ich nicht.
0: Man kann ja Tofu und so eine Sachen auch machen, ne?
1: Ja, klar. Also so Sojaprodukte, ja, haben bei einigen Leuten, gibt dann immer so natürlich auch Leute, die da irgendwie vielleicht irgendwelche Bilder im Kopf haben, die ja nicht unbedingt so zutreffend sind. Sojaprodukte sind aber natürlich so vom ernährungsphysiologischen Aspekt her schon eine gute Sache und nutze ich schon, ja, doch, ja, ja.
0: Okay.
1: Aber es gibt wahnsinnig viele Möglichkeiten, was man da machen kann. Irgendwann komme ich mal bei euch vorbei, dann kochen wir mal.
0: Na, da kommen wir mal drauf.
1: Keine Drohung.
0: Gutes Angebot, weil der Hunger, der erlaubt das zwischendurch dann immer mal.

ohne dich, das waren auf jeden Fall immer noch schön, die von den Kafkas. Aus Kanada kamen die Dance-Formation, so oft gab es das da nicht, Con Can. Die machten ja von I Promise You, oder mit Never Promise You, Rose Garden von den Anderson, so einen schönen ja, Remake da rein. Zusammen mit I Beg Your Pardon im Juni 1989, hier ist ein Con Can.

Konkan, I beg your pardon, 1989, bevor wir weiter plaudern mit Markus von den Kafkas, haben wir Chris Andrews, 1965 mit Yesterday Man, noch ein Titel, der von 1965 im Wunschtitel ist. Auch in unserem Formular der Hitparade stand da ein Uli-Wunsch drin, schon ein paar Tage her, aber ich möchte es ja erfüllen. Und zwar ist das für die Gabi, bitteschön.

0: Ich habe raus und wir machen eine kleine Pause nach Kochen mit dem Sport, jetzt wieder mal zur Musik. Also ihr seid dann so ein Triumvirat, ja? Ist das richtig, wenn du so in der Hauptbesatzung, ne?
1: Ja, gut, die Besetzung hat sich bei uns aufgeändert und da ist noch ein bisschen Bewegung.
0: Ja, ist dabei Andreas und die Renate, oder wie sagt man, DP, ne?
1: Das ist also auch ach, so. Gott, noch Wikipedia guckt jetzt. Ja, ja, Wikipedia sollte man pflegen, ne? Damit die.
0: Da habe ich mal geguckt, ja. Da prüfen wir mal gleich, ob das ja, stimmt.
1: Die Besetzung haben wir, glaube ich, schon lange nicht mehr dran geschraubt, weil es zu mühselig ist. Das, dann zu, ja, das ist ja, das wechseln müssen. Ich glaube, ich weiß jetzt nicht. Wir hatten irgendwann, ich glaube, irgendwann stand auch mal ein bisschen Blödsinn drauf von uns aus. Ich weiß jetzt gar nicht, was das weißt du dann jetzt besser als ich. Was steht aktuell? Dann kann ich dir sagen, ob das so stimmt.
0: Ja, wie ich gerade sagte, du auf jeden Fall ist ja richtig und dann Andreas Agnes und Didi Renate.
1: Na gut, der Andreas, das ist unser Bassist gewesen über Ewigkeiten und er ist immer noch mit dabei. Also er ist so Maskottchen. Das klingt so negativ.
0: Aushängeschild.
1: Ehrenmitglied. Ehrenmitglied. Na, also wenn wir waren jetzt zum Beispiel wir waren bei Guten Morgen Österreich mal und dann waren wir, Frühcafé von Hamburg 1 und dann ist Fernsehen. Er jemand, der sagt dann nicht, er fährt total gerne Auto, was ich zum Beispiel überhaupt nicht gerne mache und ja, er fährt und ist dann erstmal so Sachen dann immer noch nach wie vor dann mit dabei und aber er hat jetzt keine Lust mehr, sich auf die Bühne zu stellen. Das ist nicht mehr so sein Ding. Aber ansonsten so sind wir noch mit dabei und Ehrenmitglied.
0: Ja. Was machst du aber sonst da hauptberuflich, Markus?
1: Naja, Musik ist schon ein großer Teil und dann hat es immer ein bisschen gewechselt. Also ich habe Zeit, auch so, wie man das macht, so von Konzerten machen mit. Betreue für
0: was? Warte mal.
1: Ich mache Musik ist schon ein großer Anteil und mache ich immer noch unterschiedlichste Sachen, die zurzeit betreue ich für Firmen, so Wohnungen. Das mache ich auch vielleicht.

bin ein bayerisches Cowgirl. Maxi-Version 5 Minuten 11, 1987, Ende 87 von der Niki. Und von dem nächsten Gesprächsanteil der Kafkas war Yesterday Man. Ein Wunsch für die Gabi, Chris Andrews. Die ersten drei Stunden heute Oldies und dann eine vierte Stunde kurz vorm der aktuellen Hitparade, Neuzugänge und die ersten 10. Von Lucy Electric gibt es mal eine interessante Nummer. Ja, weil ich ein Mädchen bin, war ja 1994 mit Lucy von Ork der Hit. Aber alle haben vielleicht den Titel Warum aus dem September 1995 irgendwie vergessen. Hört ihn euch heute 31 Jahre später an. Eine richtig coole Nummer. Lucy Electric und der Titel Warum.

0: Das Harz-Bördewetter.
1: Die aktuellen Temperaturen. Meringen 21 Grad, Kochstedt 20 Grad, Bernburg 21 Grad, Quedlinburg 19 Grad, Harzgerode 18 Grad, Stege 17 Grad, Wernigerode 20 Grad, Schirke 16 Grad und auf dem Brocken 11 Grad.
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3: Warum hab's was los? Elektrik von 1995, ja. Ein cooler Song vor allem im Hintergrund. Es ist viel sehr, sehr untergegangen aus jener Zeit. Naja, wollen ein bisschen was schaffen. Musik und natürlich auch die Gäste. Markus, ein Teil ja von der Dreierformation von den Kafkas. Das ist auch gleich die Nummer Königin von 2023 zu hören und vorher wird geplaudert. Ja, aber davor noch, habe ich fast vergessen, kommt von den Stones, Rolling Stones. Tja, Ruby Tuesday von 1964. Sie sind mit ihrem aktuellen Titel ja auch immer noch in der Hitparade, aber weil wir heute die Kurzform haben und sie kein Neuzugang sind und nicht unter den ersten 10, werden sie diesmal nicht gespielt und als Trost dann dieser Uli von 64. Ruby Tuesday, Stones und danach wird mit den Kafkas weitergeplaudert.

0: Radio Club. Also, wie hast du da reagiert, als du von der, ja, damals Aschersleben, von unserem Einsatz erfahren hast, bis zu dem Punkt, wo ich mich dann irgendwie, dass ich das mitbekommen habe und euch vor ein paar Tagen auch jetzt zum Interview eingeladen habe? Also besonders auch dich.
1: Also wir freuen uns da generell immer, wenn Menschen sich bei uns persönlich melden und ein bisschen Energie reinstecken. Ist ja jetzt nicht selbstverständlich und finde sowas total positiv und freue mich drüber, sowas. Das ist einer der Gründe, warum man ja Musik macht.
0: Okay, richtig. Und als ich mich dann auch noch gemeldet habe, natürlich auch dann gefreut oder gewundert, ne, dass ich das dann mitgekriegt habe. Irgendwie das
1: Feedback. Ja, natürlich. Ja. Das freut uns. Okay. Ist ja auch schön, wenn es Platzierung geklappt hat. Also,
0: ich meine, wieder vom zweiten Platz. Ich meine, immerhin, ne?
1: Ja. Nee, es ist. Also,
0: fünftes Mal.
1: Wir können uns über sowas freuen.
0: Na, das war ja klar, dass da kein Ärgernis aufkommt. Ja, ihr habt ja so auch eure Fans, wenn aber Markus nicht so diese großen Konzerte oder Veranstaltungen mehr macht. Wie kommt ihr dann zu euren Fans oder auch zur Nähe der Fans?
1: Also zum einen haben wir Leute, die wahnsinnig treu sind, die schon seit Ewigkeiten bei uns CDs bestellen, Vinyl bestellen, T-Shirts bestellen. Zum anderen ist es so, dass natürlich auch so Sachen wie TikTok und Instagram eigentlich ganz gut funktionieren und ja, auch Radiosachen, das bringt auch natürlich immer ein bisschen was und irgendwie ist es immer so ein bisschen, glaube ich, so alles zusammen ergänzt sich dann so ein bisschen und das klappt eigentlich ganz gut. Ja. Aber es gibt nicht so die eine Plattform, auf die man sich konzentrieren kann, sondern eigentlich ist es so zusammen und ja. Also unsere Erfahrung ist zumindest, dass es schon Leute gibt, die sich für Musik interessieren und ja, auch gucken, was es gibt und ja, vielleicht ist es sogar ganz gut, dass Leute sich so ein bisschen vielleicht erstmal umschauen müssen und es jetzt nicht total bedrängt werden mit einer Sache. Also hat durchaus auch Vorteile.
0: Okay. Jetzt hast du eine Nummer, die im letzten Jahr dann auch ein Hit war, für was Anfang des Jahres, also Übergang 25 schon. Also jetzt vor der Sache mit dem Beck mich auf, das war? Genau, welcher Titel?
1: Wie du weißt, heißt er.
0: Wie du weißt, okay. Und was wissen denn die anderen oder was weiß ich denn? Können wir auch mal hören, wenn wir
1: jetzt. Ja, das wurde von der einen oder anderen Person zwar als Liebeslied gehört, aber da geht es tatsächlich eher darum, wie es ist, wenn jemand gestorben ist, ja.
0: Okay, eine Nummer, die ähnelt auch schon im Sound, was wir jetzt mit Weg mich auf hatten, ne?
1: Mhm. Ja, das denke ich. Ja, schon ein bisschen, ja, 80er-Anleihen sind auf alle Fälle drin, ja.
0: Eine Art Elektro, ne? Auch ein bisschen, dann kann man da vom Beat her sagen. Ja.
1: Krautwave nennen wir das jetzt,
0: ja. Krautwave. Ich habe auch Krautrock und jetzt Krautwave. Was bedeutet da dieses Wort Kraut?
1: Ja, Kraut ist ja so ein bisschen abfällig von Musikjournalisten, die deutsche Herkunft. Und, da wird deutlich zu machen, dass wir das zutreffen.
0: Das kam, wie gesagt, bei Frumpy zum Beispiel, aber das war immer in der Rockrichtung. Die nannten sich aber auch Krautrock, ne? Inga Rumpf ist ja auch noch ein Begriff.
1: Ja, da möchte ich jetzt nicht. Aber das heißt nichts, so viel, ich kenne ja viele.
0: Wie zum Beispiel Markus Kafka, ne?
1: Ja, das hat Vor- und Nachteile, wenn man wenig kennt. Aber es ist ja zum Beispiel jetzt mittlerweile so, dass man bestimmten Sachen gar nicht ausweichen kann. Also ich meine, alleine wenn ich meine E-Mail-Adressen einwähle, dann werde ich erstmal mit Meldungen und sogenannten Prominenten erstmal überschüttet und kennen jetzt dann dadurch dann auch die eine oder andere Person, die ich vielleicht gar nicht kennen will.
0: Oh, auch schön. Mhm.

0: Welt.
1: Kafkas und die Königin, das ist ja auch ein schöner Synthesizer drin. Vor 3 Jahren haben sie das gemacht. Und da freue ich mich jetzt erstmal wieder eine ganz schöne französische tolle Nummer zu spielen, bevor der nächste Gesprächsanteil mit dem Markus gibt, von den Kafkas. Haben wir Elsa aus Frankreich zusammen mit Glenn Mineros. Und da gab es so eine herzhafte Ballade zum Weihnachten des Jahres 1988, also schon November 88, Un Roman d'Amitié. Manchmal haben sie es dann auch auf Englisch nochmal mit übersetzt. You give me a reason. Aber wir haben die französisch Originalversion. Elsa und Glenn Mineros.

0: ABB Radio Club heute mit einem Teil der Kafkas, mit dem Markus. Und sag mal, welche Rolle spielt denn so in den musikalischen Vorbildern und Wurzeln die Formation Kraftwerk?
1: Also wir haben wirklich überhaupt gar keine so richtigen Vorbilder oder Bands, an denen wir uns so absolut orientiert haben. Das ist eine bunte Mischung aus ganz vielen verschiedenen, aber jetzt nichts ganz Konkretes, was wir gesagt hatten. Wir möchten so und so klingen. Kraftwerk. Also mir ist klar, welche Bedeutung die Band hat, und ich denke, dass selbst wenn es uns vielleicht selber gar nicht groß beeinflusst hat, dann hat es bestimmt andere beeinflusst, die uns dann irgendwie beeinflusst haben. Also es ist aber nie so gewesen, dass wir jetzt sagen, wir wollen das und das als Vorgabe soundlich und wollen wir hin.
0: Okay, aber wenn ich bei Kraftwerk bleiben darf, sie ist ein Model und sie sieht gut aus, das ist ja schon auch, ne, zumindest gern die Musikfarbe, wenn man das so spielt. Also da sind ja auch in den frühen 80er Jahren so eine Nummer, wenn die Kraftwerk machten, dann haben auch alle die Nummer wahrgenommen. Und nicht nur diese, die haben im Keller entstandenen, hier extra speziellen Techno-Synthesizer-Sounds, die dann ja später zur Welle erstmal richtig geschätzt wurden in den frühen 90er Jahren, ne? Dass die Remixe kamen und das Boot, dann hat man auch so gewusst, okay, oder fahren auf der Autobahn. Das sind ja durchaus auch Sachen, die wahrzunehmen sind. Und aber du hast die schon wahrgenommen, ne, dass es Kraftwerk mit gibt, oder hast du es auch viel später erst so durch eine Art Kultwelle dann aufgeschnappt?
1: Später, also erst später. Und beispielsweise tatsächlich Sender wie HR3, die uns abgespielt hat, und da war Kraftwerk dann auch ein Act, der öfters abends lief. Da bin ich erstmal so richtig intensiv in Berührung gekommen. Aber natürlich kennt man das, und Einfluss ist es natürlich für wahrscheinlich viele Leute, die es auch gar nicht direkt bewusst wahrgenommen haben.
0: Ja, aber Kraftwerk auf jeden Fall. Das muss man auf jeden Fall sagen. Und da kann man das Hörbeispiel ruhig auch mal wieder mitbringen. Dann ist es eben wieder mal das Model Kraftwerk, und das war dann 1982 eigentlich so eine Hochkonjunktur der damaligen neuen deutschen Welle. Und haben sie dann halt mit diesem Titel auch mal dazu gehört, auch wenn sie sich da nicht rein interpretieren lassen oder einsortieren.

Das war was ganz Rares, und zwar von einem Mann, der sehr viel für andere Country-Interpreten geschrieben hatte, Johnny Loudermilk. Radioclub-Freunde wissen, in den letzten 13 Jahren, das war es auch öfter schon mal gespielt haben, diesen Interpreten. Das war Rocks of Reno, Johnny Loudermilk von 1961. In der dritten Stunde gibt es nochmal schöne Oldies und ein paar Kafkas-Titel. Und in der vierten Stunde, ich habe es ja schon ein paar Mal runtergesungen, dann heute kurz vorm der Hitparade. Die, ja, also 95er haben wir dann in den Zwischenplätzen 30 und 11. Ich nenne natürlich auch alle Plätze dazwischen, die wir dann nicht spielen. Aber die ersten 10 spielen wir. Also in der vierten Stunde und in der nächsten Woche, so immer im 14-tägigen Wechsel, dann die Vollversion der Hitparade. Vielleicht nicht mehr ganz ausgespielt, aber sonst gebe ich mir Mühe. Da dankt ihr mir das auch dafür, dass die Songs noch voll ausgespielt laufen. Der könnte abgebrochen werden. Was Schönes von Orchestra Maneuver in the Dark, OMD von 1991, Speed of Light. Tschüss, bis gleich, sagt Marco.

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1: Das Harz-Börde-Wetter.
3: Die aktuellen Temperaturen. Mehringen 21 Grad, Kochstedt 19 Grad, Bernburg 22 Grad, Quedlinburg 20 Grad, Harzgerode 19 Grad, Stege 18 Grad, Wernigerode 21 Grad, Schirke 16 Grad und auf dem Brocken 11 Grad.
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4: Dritte Stunde Radio Club von 4, noch eine Stunde Oldies, bevor wir dann die Kurzform unserer Hitparade haben, Neuzugänge und ersten 10 und ein bisschen Kafkas, noch drei Interviewblöcke, noch ein Titel von Ihnen und OMD, das Bayernwitz, das haben wir ja jetzt ja zum Stundenende ja richtig kurz gehabt. Deswegen holen wir es nach. Speed of Light, Orchestre Minerva in the Dark.

Also in voller Länge nicht. Speed of Light, OMD. Und in den nächsten 8 Minuten, so lange ist nämlich genau ein Titel von SR 72. Und da kann ich mit dem jahrelang großen musikalischen, ja, oder mit dem großen Erfahrungswert sagen, mit der Platte hat man noch nie was verkehrt gemacht. Das ist nämlich Robert Plant und Led Zeppelin. Und ja, alle wissen schon, wenn ich 8 Minuten sage, was da kommt, völlig klar, in voller Länge. Stairway to Heaven, Led Zeppelin.

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1: Der Radio Club heute mit einem Teil der Kafkas und Markus, diesem Sänger und Frontmann. Jan, also du hast dich ja schon mit abgefunden, dass wenn ich sage 4 bis 5 Generationsprogramm, zumindest auch innerhalb der Hitparade, dass ja da auch mal Schlagerkünstler laufen, aber auch in allen gemischt so. Ne? Ja, auch vom Englischsprachigen bis Französisch bis Italienisch, deutscher Sprache, alles so von den Songs vorgestellt. So eine Form der Hitparade gibt es ja nun gar nicht mehr. Das kann man nun sagen. Und dir ist klar, dass das eine Mischung ist, wenn die Fans nur zuhören, dass sie da keinen Schock bekommen. Und wie stehst du dann zu den genannten anderen Musikfarben, die dann noch mitschillern? Und schimmern.
2: Hm? Ich finde ja nichts schlimmer, als nur sich auf eine ganz bestimmte Szene immer zu beziehen und zu berufen oder man überhaupt nichts anderes akzeptiert. Das finde ich furchtbar. Also ich finde es persönlich immer total super, wenn es vielseitig ist. Ich finde aber auch, dass wir jetzt auch, natürlich gibt es bestimmt Personen, die sagen, jedes Lied klingt gleich von uns. Das kann ja sein, aber ich glaube, wenn man es jetzt ein bisschen fair und objektiv betrachtet, dann ist es schon so, dass wir durchaus auch unterschiedlichste Stile bedienen und auch jetzt nicht unbedingt zu uns auf irgendwas ein ganz konkretes, zumindest nicht mit jedem Song irgendwie einsortieren lassen. Wir probieren möglichst auch nicht nur einen Stil im Endeffekt zu verwenden.
1: Also nicht nur einen Schippenstil.
2: Ja, also natürlich gerade für so Portale wie Spotify ist es auf alle Fälle besser, wenn du dich auf irgendwas Konkretes irgendwie einschießt und dich möglichst vielleicht dann auch noch emotional auf eine Stimmung einigst, also fröhlich oder traurig. Aber das ist jetzt überhaupt nicht mein Ding. Also ich bin.
1: Was ist denn bei euch so ein bisschen so zum Hit geworden? Außerhalb der gespielten Albumtracks, so im Nachhinein als absoluter Single-Kult-Hit.
2: Du meinst jetzt von
1: ja, generell, wo ihr merkt, das ist eure Smash-Hit und den müsst ihr dann immer bringen. Euer größter Erfolg eben.
2: Ach, das kann man so pauschal nicht sagen. Aber ich glaube, Klatschen die Hände ist zum Beispiel ein Lied, was, ja, das würde ich sagen, was begleitet uns auf alle Fälle und funktioniert irgendwie auch ganz gut. Also wir waren zum Beispiel, fanden es sehr, sehr lustig, als wir letztes Jahr ein Video geschickt bekommen hatten von so einem mexikanischen Radiosender, der es gespielt hatte. Und da hat es ja zum Beispiel nicht gestört, dass wir deutsche Texte machen.
1: Weißt du was, man weckt mich auf, oder?
2: Nee, es war Klatschen die Hände.
1: Okay.

passend vielleicht so ein bisschen zum Sound der Kafkas. Peter Licht war das, 2001 mit der Insider-Platte Sonnendeck. Ja, so ein bisschen auch schon oldiehaft, ne? Auch schon 25 Jahre wieder her, es gibt's ja kaum. Und noch länger her, von 1987, mittlerweile auch unvergessen, Colin von Black, wie er sich genannt hat, Nachfolgesingle von Wonderful Life war Everything's Coming Up Roses.

We Sing, Come in the Process und Black war das 1987. Alle 14 Tage, so wie heute auch, die ersten knapp 3 Stunden Oldies, je nachdem wie viele Neuzugänge zwischen der Hitparade zwischen 11 und 30 da sind. Heute sind es 5, deswegen schaffen wir alles in der 4. Stunde der Sendung. Dann als nächstes nicht und die ersten 10 dann auch in voller Länge. Das schaffen wir. Und nächste Woche dann wieder, wie im 14-tägigen Rhythmus und Wechsel, dann die komplette Hitparade, 16 Neuvorstellungen und die kompletten Top 30. Aber jetzt Slow Down, 1975, Chubby Tiger. Auch viele Oldie-Freunde wissen ganz genau diesen Insider noch zu schätzen.

0: Rarität als Insider verkauft. Slowdown von Chubby Tiger. Noch ein Interviewblock mit, eigentlich sind es ja noch zwei, der vorletzte mit Markus von den Kafkas aus Fulda aus Hessen. Und danach gibt es gleich noch im Anschluss eine Single von Ihnen von 2023, Kafkas mit Schöne Grüße und alles ohne Ö geschrieben, mit OE und UE. Schöne Grüße, Kafkas, aber vorletzter Gesprächsblock jetzt.
1: Und über Sport haben wir noch nicht so viel gesprochen. Von dir was kochen, Ausgleich und ja, Tüchtigung. Wie ist das da bei dir?
2: Sport meinst du?
1: Ja.
2: Ja, ich gehe joggen, aber ich bin, glaube ich, der langsamste Jogger, den man je gesehen hat. Und ich habe auch null Ausrüstung, die sportmäßig ausgerichtet ist. Also ich gehe öfter sogar dann joggen in der Jeanshose auch unter anderem mal oder so. Und manchmal begegnen mir Leute, die ich kenne, die fragen mich dann, warum ich so komische Sachen anhabe, wenn ich joggen gehe. Und,
1: was denn?
2: Aber ich bin jemand, der, wenn er joggen geht, dann, ich finde das affig. Also ich habe ja auch, bin ja nicht wahnsinnig sportlich oder so. Wenn ich jetzt die schnellste Rakete hier aus Fulda wäre, dann wäre ich bereit, mir auch leuchtende Uniformen anzuziehen beim Joggen. Aber da ich ja eher so, ja, langsam jogge, dafür aber ausdauernder, finde ich es angemessen, mit meinen normalen Klamotten joggen zu gehen. Und ansonsten gehe ich noch ein bisschen spazieren.
1: Ja, also damit ist auch gemeint, dass man, weil du sagst, man kann dich halt also überholen, wenn du so langsam bist, ne? Und nicht dieser Sprintnummer dahin legst.
2: Ja, es kommt natürlich drauf an. Vielleicht habe ich auch untertrieben. Vielleicht bin ich doch schneller, als man denkt. Nein, aber ich gehe joggen und ich habe da so mein Tempo und habe so meine festen Strecken, die ich so laufe, die ich dann schon relativ lang laufe, und das mache ich tatsächlich so, dass ich dann so ein bisschen so gucke, so, dass so vom Zeitlichen her, dass das so passt. Also manchmal bin ich dann ein bisschen schneller und dann lasse ich mir Zeit, aber ich gucke, dass ich so nichts zu lange brauche für eine Strecke, die ich schon mal in der Hälfte der Zeit gebraucht habe.
1: Okay. Wie ist denn immer Sport und wie ist mit Lesen, vielleicht sogar noch Bücher lesen, Literatur?
2: Ich weiß, dass es immer sehr gut kommt, wenn man das erzählt, dass man das oft macht. Ich mache das auch ab und zu, aber jetzt auch nicht wahnsinnig viel oder so. Ich weiß nicht, ich kriege auch ganz oft so Bücher empfohlen, dass Leute sagen, lies mal das und das. Und dann lese ich das total langweilig. Deswegen ist es relativ schwierig, was zu finden. Aber das habe ich schon gelesen, ja.

0: Das Harz-Bördewetter.
1: Die aktuellen Temperaturen. Mehringen 21 Grad, Kochstedt 20 Grad, Bernburg 23 Grad, Quedlinburg 20 Grad, Harzgerode 19 Grad, Stiege 19 Grad, Wernigerode 20 Grad, Schirke 17 Grad und auf dem Brocken 12 Grad.
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3: Die Kafkas also. Und einen Interviewblock gibt es da noch. Heute mal schöne Grüße gehört haben. Haben wir jetzt Move Away von Culture Club von Boy George. Das kam 1986, also einer fast der letzteren Singles von Boy George Band Culture Club damals.

also jetzt in der 2-Wochen-Rhythmus, die Uli-Freunde immer fast 3 Stunden, wie in der alten Fassung vom Radio-Club. Und dann nächste Woche wieder in einem 14-tägigen Rhythmus. Ich kann es nochmal sagen, aber dann mal die komplette Hitparade, Top 30 und 16 Neuverstellungen. Heute gibt es 5 Neuzugänge und die ersten 10 in der Kurzversion in der 4. Stunde. Dann sage ich nachher auch nochmal in der 4. Stunde, wie ihr mitmachen könnt. Und die 16 Neuverstellungen sind die, die nicht gespielt werden, alle 2 Wochen für die 2., 3. Chancen und auch 2, 3 Titel, ja, die ihr schon so kennt aus Funk und Fernsehen. Ja, soviel dazu, gleich der letzte Interviewblock mit Markus von den Kafkas, was ja sehr viel Spaß macht. Dann ist noch Real Life zu hören, genau die aus Australien, die mal Sammy and Angel gemacht haben. 1990 brachten sie God Tonight. Comeback 1990, God Tonight von Real Life. Davor der letzte Gesprächsblock von Markus. Und jetzt noch die Beatles, 1963, diese 2-minütige, hervorragende, seltene Nummer. A Taste of Honey, die Beatles.

0: Kafkas. So eine Moderation machen wir noch. Nachher brauchen wir noch auch die Zeit für die Kurzform der Hitparade in dieser Woche. Und dann wecken wir dich auf, ne? Aber das war gleich mal noch sagen können, was so die nächsten Termine sind. Zusammengefasst 95, wie wir gesagt haben, in Fulda damals gegründet. Ja, Poprock, Punk mit Elektro-Elementen, das war von Anfang an dann so dieser Sound, also das Melodische. Und da kann man so, ihr selber gesagt, habt ihr euch da zumindest so genannt, Münchner Freiheit des Punkrocks. Und was bedeutet die denn so, die Münchner Freiheit? Ich denke mal allen voran mit Stefan Zauner.
1: Ja, lustigerweise gibt es halt sehr viele Leute, wir kommen aus München, weil wir das so benannt hatten. Das war mir nicht bewusst, dass viele die gar nicht kennen. Ja, ich fand das teilweise relativ zutreffend, der Vergleich so.
0: Okay, was sind so die nächsten Gigs, die nächsten Termine für die nächsten Wochen, die wir nicht versäumen sollten?
1: Am besten immer gucken auf unseren ganzen Kanälen, die wir so betreiben. Da steht da meistens immer mehr als das, was ich immer so ankündige, was dann sich dann doch mal immer wieder verschiebt. Also wir sind ja schon Guinness Buch der Rekorde verdächtig, wenn es darum geht, wie oft ein Album released verschoben wird und so. Also was so Termine angeht, da sollte man immer andere fragen als mich.
0: Okay, dann Markus, da kann ich nur sagen, danke, dass wir so eine relative Kurzrunde heute machen konnten. Mit einem Einblick sicherlich ist noch nicht alles gesagt. Aber es sind doch welche, die eure Musik, ne, dass sie gehört werden sollen und die das erste Mal auf euch aufmerksam werden. Kommt auch immer mal so ein Feedback, wo ihr dann erfahrt, wie Leute euch entdeckt haben und wie toll sie euch finden.
1: Ja, wir kriegen tatsächlich noch sehr nette Mails öfters. Sowas ist immer schön. Ja, das ist wenn sich Menschen noch hinsetzen und jemanden eine nette Zeile schreiben.
0: Ja, traditionell. Ja. Manchmal gibt es das noch. Ich meine, wir haben ein Abstimmformular bei der Hitparade. Da kann Weck mich auf auch noch mindestens dreimal wiederkommen, wenn ich das nochmal richtig gesehen habe. Ne? 8 Wochen dürfen sich Titel dort platzieren, im aktuellen Gewand der Top 30 dort. Ja, und 5 Wochen seid ihr dabei. 3-mal darf noch abgestimmt werden. Verweck mich auf. Vielleicht verbindest du das mit einem Schlusswort an unsere Hörerschaft. Lieber Markus von den Kafkas.
1: Ja, vielen, vielen Dank fürs Zuhören und vielen, vielen Dank natürlich auch, dass der ein oder andere für uns gebotet hat und ja, ich würde mich freuen, wenn der ein oder andere mit uns in Verbindung bleibt. Und danke an dich, Marco, für die Sendung.
0: Aber sehr gerne, die Kafkas. Herzlichen Dank, Markus.
1: Danke, danke.

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1: Heute am Sonnabend darf gern ausgiebig gefeiert werden. Und viele, viele Anlässe gibt es dazu heute, nämlich in Aschers Leben, da geht's los. Wir gratulieren Sigrid Eschholz zum 85. Ehrentag, ebenso wie Paul Buhlmann. In Aschers Leben hat aber auch Sieglinde Bormann heute Geburtstag, und zwar ist es der 75. Und zum 70. Ehrentag gratulieren wir Monika Böttner. Schauen wir in Erms Leben vorbei bei Lutz Sievert, alles erdenklich Gute zum 75. Wiegenfest. In Förderstedt kann Manfred Lepka auf 80 Lebensjahre anstoßen. Und dann sind wir in Hettstedt bei Heidemarie Balzer. Alles Gute und viel Gesundheit zum 70. Ehrentag, genauso wie Volker Hellbring. Auch er feiert den 70. heute in Hettstedt. Quer durch sein Gebiet geht's weiter bei L wie Löderburg. Dort ist Jürgen Ilgenstein zu Hause. Alles Gute und viel Freude am heutigen Tag zum 75. Geburtstag. 75 wird aber auch Peter Heinrichs in Radmannsdorf. Kommen wir nach Sandersleben. Die allerbesten Glückwünsche richten sich nun an Annemarie Lorenz zum 70. Und dann geht's nach Staßfurt. Zum 90. Geburtstag gratulieren wir ganz herzlich Marianne Engelmann. Der 80. Geburtstag gehört in Staßfurt zu Rainer Lüdecke. Und zum 70. gratulieren wir in Staßfurt Rita Silea Runge. Ein kleiner Ort, der nur selten auf unserer Liste steht, ist aber heute mit dabei, nämlich Oelnitz. Und dorthin gehen die allerbesten Glückwünsche zu Heidemarie Gonschorek. Alles Gute zum 75. Geburtstag. Der letzte im Bunde ist Hans-Jürgen Bielert. Er feiert heute den 85. Ehrentag und ist in Winningen zu Hause. Diese Glückwünsche richten sich auch an alle, die auf unserer Liste heute nicht standen. Sie sind aber wie immer nicht vergessen. Alles Gute, vor allem viel Gesundheit und Schaffenskraft im neuen Lebensjahr. Das wünscht im Namen des Radio HBW-Teams Steffen Erfurt.
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Lass mich nicht allein von Nicole. 1986 kam das. Und von Brian Hyland noch so eine schöne Sache, die ja sehr oft als Schnulz im Eisam Steel-Film auftauchte. I'm Afraid to Go Home, 1963, Brian Hyland. Dann, wenn wir noch ein bisschen schaffen, instrumental ist von Mirko Hirsch. Und dann, wie ich schon 100-mal gesagt habe, heute die Kurzform der Hitparade in der 4. Stunde. 95 Gänge zwischen 30 und 11, alle genannten Plätze und die ersten 10 in voller Länge. Also bis gleich, sagt euer Marco. Und hier also noch Brian Hyland.

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4: Die aktuellen Temperaturen. Mehringen 21 Grad, Kochstedt 21 Grad, Bernburg 23 Grad, Quedlinburg 21 Grad, Harzgerode 19 Grad, Stiege 20 Grad, Wernigerode 20 Grad, Schirke 17 Grad und auf dem Brocken 12 Grad.
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5: Hier schon mal die Kloppe machen. Hier ist die vierte Stunde und jetzt heute mit der Kurzform der Hitparade. Beim nächsten Mal ja wieder die komplette. Jetzt immer so im Wechsel. 3 Stunden Oldies heute und jetzt, was wir schaffen können. 5 Neuzugänge der Zwischenplätze 30 und 11 und dann die ersten 10. Dann nenne ich aber alle anderen Plätze, die wir dann nicht spielen. Nummer 30 ist Uli Gang, wer nicht auf seine Mama hört. 2 Plätze runter von 28 in der zweiten Woche. Ganz schön gestürzt, diesmal 25 Plätze nach unten, der Absteiger der Woche. Dritte Woche von 4 auf 29 runter, der Titel Janine von Christian Anders. Und Platz 28 ist neu besetzt, ein ganz tolles, zauberhaftes Lied von Sam Smith. Seine neue Ballade heißt Constant Companion.

Das war Sam Smith 28 mit Constant Companion, Neuzugang auf 28 in der Radio Club Hitparade. Und wer so mit tippen will, geht auf die Homepage von Radio ABB, radio-abb.de. Vorne gibt es den Abstimmling der Externen auf die aktuelle Hitliste führt. Wir haben da ja 46 Auswahltitel, eigentlich sind es 45, denn ein Titel fliegt raus, der achtmal dabei ist, also Kickout. Heute in der achten Woche ist übrigens Eros Ramazzotti und Lali. Ich nehme mal den nächsten Plätze. 27, Matthias Reim aus meinem Kopf. In der zweiten Woche von 11 um 16 runter. Und Neuzugang auf 26. Ein wunderbarer Titel mit Fox-Tanzrhythmus, aber auch einer wunderbaren Melodie von Ramon Rosali. Das nächste wartet schon. Er hat erst eins draußen gehabt. Das neue heißt Alles, was du suchst. Neu auf 26, Ramon Rosali.

auf 26 neu, Ramon Roselli. Und alles, was du suchst. 25 von 8 runtergekracht, Ariana Grande, Kiss Me. Wird nichts mit den Küssen diesmal. 7 Wochen, einmal darf er noch, wenn er nächste Woche wieder bei ist, wird er auch dann wieder gespielt. Von 20 auf 24, Vincent Weiss mit U. Von 29 auf 23, Nick Howard mit Closer to You in der 3. Woche in der Radio Club Hitparade. In der 6. Woche die Rolling Stones, Jealous Lover. Letzte Woche 7, diesmal 22 wieder nach zurück. Und die Dixies Midnight Runners sind wieder da. Alle kennen sie noch durch Come on Aline. 1983, und da gibt es jetzt, 82 war es ja schon, das neue You've Got the Larve, Dixie Midnight Runners, neu besetzt auf 21.

Gotta Love, der Comeback-Titel von den Dexys Midnight Runners von 0 auf 21. Und auch noch neu, die Nummer 20. Und da kommt auch schon ein bisschen 80er Synthesizer Sound rein. Und das soll so ruhig mal machen, nennt sich ja der weiße Krach. White Noise, ein neues von Holly Humberstone, neu auf 20.

die Humbers Down, neu auf 20 mit White Noise. Mein Sohn Maximilian freut sich auf den nächsten. Alexander Ida, Crash Out, schon 7 Wochen dabei. 13 auf 19, der hat heute auch nicht gespielt in der Kurzform. Denn alle 2 Wochen haben wir ja, wie ihr wisst, haben es oft gesagt, nur die Neuzugänge und die ersten 10. Und da haben wir auf 18, habe ich auf einen auch gesagt, 8. Mal dabei, nicht wieder wählen. Eros Ramazzotti und Lali mit Fergo Enel Fergo. In der 4. Woche von 3 auf 17 runtergefallen, das kann uns keiner nehmen, mit Andrea Berg. In der 3. Woche auf 16 geblieben, Anita Hofmann, ganz ehrlich gefährlich. Und Neuzugang auf 15 in den Diskotheken läuft schon, aber auch in den Rundfunkstationen. DJ Goya ist das und Michiko von 0 auf 15.

Michiko, Michiko, Michiko, Nichigoya von 0 auf 15. Vier Wochen dabei, von 17 um drei Plätze verbessert auf 14, das neue von Peter Gabriel, One by One. In der zweiten Woche von 15 auf 13 verbessert, Morgengold von Wolfgang Petri. Ripples in a Pond in der sechsten Woche von 9 auf 12, Sir Paul McCartney. In der siebten Woche, auch vorletztes Mal, von 5 auf 11, Shakira und Burna Boy mit Die Die. Und die ersten 10 spielen wir alle. In dieser Hitparade, von euch gewählt von 0 auf 10, das ist das mit Sonne geht das leichter. Aus Dresden, Linda Feller von 0 auf 10.

Der 10. Platz, Linda Feller, neu besetzt. Und das war sie, die Linda. Wieder ist sie immer da mit Sonne. Geht das leichter, wenn es aber zwischendurch die Sonne mal weg war, ein bisschen trüb. Wo wir uns freuen können, beim zweiten Anlauf, nun endlich auch reingekommen. Letzte Woche nochmal vorgestellt, Ness und ihr schöner melodischer Titel, alles nur für mich, von 0 auf 9.

Das war noch nicht der höchste Neuzugang. Von 0 auf 9, Ness und alles nur für mich. Drei weitere Neuzugänge bleiben noch. Ist doch ein bisschen was reingekommen in die Hitparade. Hier ist Taylor Swift und die eine der Aufstiegs. Letzte Woche war sie auf dem Schlusslicht, auf 30 und diesmal wieder hochgerettet auf Platz 8, weil sie dann doch häufiger gespielt wird schon. I know it, I knew you. Ich falle immer wieder drüber, ein richtiger Zungenbrecher. Vierte Woche von 30 auf 8, Taylor Swift.

das war der 8. Platz von 30 verbessert. I know it, I knew you, Taylor Swift. Ja, noch eine der Verbesserungen. Er war ein paar Wochen lang hinten gewesen, der Jürgen Gerber mit seinem DJ Rufus und Jess Elfton. So 26, zweimal, einmal 24 und diesmal auf 7 hoch verbessert. Na, geht's nach vorne. Für die Keys in Sunshine Band Nummer Please Don't Go. W haben's auch mal gemacht, 92. Aber hier jetzt DJ Rufus und Jess Elfton, 7. Platz.

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1: Die aktuellen Temperaturen. Meringen 22 Grad, Kochstedt 21 Grad, Bernburg 22 Grad, Quedlinburg 21 Grad, Harzgerode 20 Grad, Stege 18 Grad, Wernigerode 20 Grad, Schirke 17 Grad und auf dem Brocken 11 Grad.
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3: Please and go, nochmal gesagt, von 26 auf 7, 21 hoch, wir haben Jürgen Kerber und DJ Rufus Projekt und Jess Austin. Wird spannend, 6 Plätze bleiben noch, 15 Titel schaffen wir in dieser Stunde, das wollen wir auch immer so machen. Und dann übrigens, wenn wir die Vollversion aller 2 Wochen haben, der Hitparade, wie nächste Woche, machen wir so, wie ihr vorige Woche gehört habt. 16 Neuvorstellungen werden immer in 4x4er-Blöcken aufgeteilt und immer zu Beginn aller 4 Stunden zu hören. Und dazwischen dann die Top 30. Und in der 4. Stunde wird dann auch mal die Top 10 aufgeteilt sein. 4 Neuvorstellungen und die Top 10. Und der Gast wird dann nochmal die ersten 3 Stunden zu hören sein. Egal in welcher Form aller 2 Wochen.
4: Okay, Platz 6 ist dran. Ja, auch wieder mal da, Jürgen Reinfurt. Und kein Wort davon ist wahr. Von 0 auf 6, Jürgen Reinfurt.

106. Also Jürgen Grindwort. Kein Wort davon ist wahr. Ja, aber ein bisschen was könnt ihr schon glauben, was er gesungen hat. Cover vom Felix Deluxe, die Formation von Michael Reinke aus Hamburg damals. Und diese Version, so ein bisschen im Dance-Takt, Schlagertakt, machte Julia Lindholm. Und da kam sie von 0 auf 5 und damit der zweithöchste Neuzugang der Hitparade.

muss ich nur sagen, wir mitmachen bis radio-hbw.de. Da findet ihr dann den Hauptlink, externen Link zur Hitparade. Dann 5, die aussuchen, 5 müsst ihr aussuchen. Vielleicht noch einen Uli-Wunsch mit drauf. 5 müsst ihr aussuchen aus dem Angebot, was draufsteht. Hm? Eros steht nicht mehr mit drauf, weil er 8-mal dabei war. Julia Lindholm, Taxi nach Paris, kam von 0 auf 5. Und der höchste Neuzugang ist der Kanadier Brian Adams. Oh, wie schwung diese neue Nummer von ihm. Ist er schon so lange jetzt da auf dem Sektor, hier mindestens 45 Jahre, die Zeit vergeht. The Ballad of Terry Fox, neu von Brian Adams, 4 Minuten 32, höchster Neuzugang, Platz 4.

Das war ja der höchste Neuzugang auf 4. Brian Adams, The Ballad of Terry Fox von 0 auf 4. Ich hoffe, dieser Wechsel gefällt euch. Dann könnt ihr euch auch immer mal alle zwei Wochen auf eine volle Hitparade finden, ohne Oldies freuen. Und dann noch wie heute dann wieder mal so knapp 3 Stunden dieser Oldie-Mix und dann die Kurzform der Hitparade. Kann man auch mal ertragen, ne? Für jeden ist dann eine Mixtur da

Norbi und Cindy. Und Cindy Berger natürlich, doch die Liebe, sie bleibt. Dritter Platz, zweiter Platz, haben wir vorhin ja schon so oft verraten. Markus von den Kafkas war heute im Interview die ersten drei Stunden und ihr Supertitel Weck mich auf ist in der fünften Woche auf dem zweiten Platz geblieben.

Und das war der zweite Platz wieder. Kafkas, weck mich auf. Erster Platz auch geblieben. Keine Veränderung. Unschlagbar in der vierten Woche. Und zum dritten Mal schon auf dem ersten. Eng umschlungen. Erinnerungen posthum an Andreas Martin, die Nummer, die er nicht veröffentlicht hatte. Er starb im September 2025, ein Jahr her, und nun noch nachveröffentlicht. 12.09.26, da habt ihr auch die Kurzform der Radio Pitbahn gehört, viele Oldies nächste Woche. Ich sag's im 150. Mal, dann wieder die Vollversion, Top 30 und 16 Neuvorstellungen. Freitag 18 bis 22 Uhr wird's wiederholt. Der Radio Club, tschüss, bis zum nächsten Mal, sagt euer Marco Just.

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1: 17 Uhr.
2: Das Harz-Bördewetter.
3: Die aktuellen Temperaturen. Meringen 22 Grad, Kochstedt 21 Grad, Bernburg 23 Grad, Quedlinburg 21 Grad, Harzgerode 21 Grad, Stege 18 Grad, Wernigerode 21 Grad, Schirke 17 Grad und auf dem Brocken 12 Grad.
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1: Heute mit Lydia Lang, Pastorin der Landeskirchlichen Gemeinschaft aus Aschersleben. Vor einigen Wochen schnappte ich in einem Gespräch folgenden Satz auf. Über Politik darf man nicht mehr reden. Warum? Habe ich verwundert nachgefragt. Die Person entgegnete mir, es endet meistens damit, dass einer vor Wut den Raum verlässt und nicht mehr mit den anderen redet. Diese Unterhaltung ließ mich einmal mehr spüren. Wir leben in einer Zeit mit starken Temperaturschwankungen, zwischen hitzigen Debatten und fröstelnder Zwischenmenschlichkeit. Diese Anspannung war in den Wochen vor der Landtagswahl besonders zu spüren. Doch auch jetzt, eine knappe Woche nach der Wahl, haben sich die Wogen nicht wirklich geglättet. Oft stehe ich selbst in der Gefahr, mitzuschwingen, zwischen Abschottung und Miteifern. Ich verstehe den Frust an vielen Stellen, will mich gleichzeitig aber nicht dazu verleiten lassen, auf unmenschliche Weise Menschen zu begegnen. Der christliche Glaube und die Gesellschaft? Was hat das eine mit dem anderen zu tun? Vielleicht beginnt die entscheidende Frage nicht damit, was mein Glaube nun über diese Gesellschaft sagt, sondern damit, was mein Glaube von mir verlangt, wenn ich Teil dieser Gesellschaft bin. Manche fragen, sollte man das eine nicht strikt vom anderen trennen? Doch ich frage mich, kann ich das eine überhaupt vom anderen trennen? Natürlich prägt mein Glaube meine Haltung in der Gesellschaft und mein politisches Denken. Wie sollte es anders sein? Tatsächlich ist mir mein Glaube ein steter Begleiter, der mir immer wieder freundlich, aber bestimmt auf die Schulter klopft und fragt, macht das dir eigentlich gar nichts aus? Wenn mein Glaube nicht unbequem wird, könnte es sein, dass ich es mir in meinem eigenen Wunschdenken zu gemütlich gemacht habe. Doch Jesus sagte einmal, selig sind, die Frieden stiften und die dürsten nach der Gerechtigkeit. Und das ist nun mal kein Aufruf zu, mach es dir auf dem Sofa bequem, die Welt ist nun so, wie sie ist, schau lieber Netflix. Zugegeben, es wäre oft viel einfacher, Situationen, Menschen und Konflikte zu meiden, einfach den Mund zu halten, sich rauszunehmen, klein beizugeben. Doch zu welchem Preis? Was kostet es, hinzuschauen, wenn Wegsehen normal geworden ist? So formuliert es der Musiker Arne Kopfermann. Ich schreibe diese Zeilen also in erster Linie an mich selbst. Was darf es mich kosten, Teil dieser Gesellschaft zu sein? Meine Zeit, meine Bequemlichkeit, meinen Ruf, meine eigene Sicherheit? Jesus ruft uns nicht in unsere Komfortzone, sondern in seine Nachfolge. Und das ist ein Weg der Nächstenliebe, der Barmherzigkeit, der Wahrhaftigkeit und der Bereitschaft, Opfer zu tragen. Ein Weg, der weder abdriftet in hitzige Polarisierung noch in fröstelnde Rohheit. Jesus ruft uns auf einen Weg, der weder gemütlich im privaten Rückzug endet, noch sich im blinden Aktionismus verzweigt. Mit dem Kreuzsetzen am Wahlsonntag ist vielleicht eine moralische Pflicht nun getan worden. Doch das Kreuz, an dem Jesus für uns starb, fordert jedem Tag erneut die Frage ab, wie ich meinen Mitmenschen dienen und einen Beitrag in der Gesellschaft leisten kann, der in Gottes Sinne ist. Also, was darf mich die Gesellschaft kosten? Ich wünsche Ihnen einen Glauben, der Sie herausfordert, nicht in Ruhe lässt und immer näher zu diesem Jesus Christus treibt. Gottes Segen und alles Gute. Ja.

0: Das Harz-Bördewetter.
1: Die aktuellen Temperaturen. Meringen 21 Grad, Kochstedt 20 Grad, Bernburg 23 Grad, Quedlinburg 21 Grad, Harzgerode 20 Grad, Stiege 19 Grad, Wernigerode 21 Grad, Schirke 18 Grad und auf dem Brocken 12 Grad.

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1: Genau damit geht's weiter in den nächsten Minuten und heute im Studio Steffen Erfurt. Gucken wir als erstes nach Quedlinburg. Dort geht so langsam der Musiksommer zu Ende und zwar heute um 19 Uhr. Und zum Abschluss erklingen die große Messe von Franz Schubert und die berühmte Rhapsodie von Johannes Brahms. Unter der Leitung von Kirchenmusiker Alexander Kulo musizieren Solisten, das Kammerorchester Musica Juventa, der Quedlinburger Oratorienchor und Mitglieder der Kantorei Wernigerode. Ein festlicher Abend für alle Klassikliebhaber, heute um 19 Uhr in der Marktkirche St. Benedikti in Quedlinburg. Interessant wird's bei einem Vortrag in Aschersleben. Am Vorabend des Tages des offenen Denkmals berichtet Stadthistoriker Andreas Blät über Klöster und Kapellen im ausgehenden Mittelalter in Aschersleben. Alle Interessierten sind dazu herzlich eingeladen beim Askanischen Geschichtsverein heute um 19 Uhr im Rondell auf dem Kühlsplatz in Aschersleben. In Staßfurt steht ein Konzertabend auf dem Programm Midlife. Die bringen 5 Jahrzehnte Musikgeschichte auf die Bühne. Hinter dem Duo stehen Göran Raffel und Roland Weiß, die mit ihren akustischen Arrangements bekannte Songs aus 5 Jahrzehnten neu interpretieren. Mit ihrem Stil entstehen gefühlvolle Versionen, die den Liedern einen neuen Anstrich verleihen. Vertraute Melodien können neu entdeckt werden. Heute um 19.30 Uhr im Salzlandtheater in Staßfurt. Ja, und dann sind wir beim Tag des offenen Denkmals und da macht natürlich auch Hettstedt mit und alles drumherum. Für einen Tag nämlich im Jahr öffnen tausende historische Stätten ihre Türen und locken Millionen interessierte Besucher an. Hettstedt macht da keine Ausnahme, auch wenn es dort keine Millionen sind. Die teilnehmenden Objekte sind aber zum Beispiel der Kunstzuckerhut oder die Druckerei Heise. Aber auch in den Ortsteilen ist was los, mit dem Schloss Walbeck, mit dem Mansfeld-Museum im Humboldt-Schloss. Oder auch die Kupferkammerhütte ist mit dabei. Zwischen den Stationen fährt halbstündlich ab 11 Uhr ein kleiner Shuttlebus, morgen in und um Hettstedt. Und in Bräunrode wird zum Pfarrfest eingeladen. Hier wird der Tag mit einem Gottesdienst und dem Künstler Rosenexpress aus Sangerhausen mit einem Konzert begangen

0: etwa in Bernburg zum Beispiel, und dort gibt es zusätzlich eine kurze Orgelzeit am Sonntag. Denn zum Tag des offenen Denkmals erklingt ein extra Konzert aus dieser Reihe. Zu hören sind Werke von Johann Sebastian Bach, Tomasio Albinoni und Jacques-Nicolas Lemont. Morgen um 11.30 Uhr in der Bernburger Marienkirche. Und nach all den ganzen Besichtigungen können Sie sich ein bisschen entspannen bei Café im Café in Aschersleben. In gemütlicher Atmosphäre erklingen bei Kaffee und Kuchen klassische Klänge. Es musizieren Petra Steinbrink am Flügel in Begleitung von Marco Reis auf der Violine. Ein kurzweiliges Programm mit Melodien aus Oper, Operette und Musical. Morgen um 15 Uhr im Besserenhaus in Aschersleben. Dann darf gelacht werden in Stassfurt. Inka Meyer hat von ihrer Großmutter so einiges geerbt. Neben funkelnden Augen und sprühendem Witz leider auch ein Immunsystem, das im Kampf gegen Krankheiten eher Pazifist ist. Und so düst sie durch das Gesundheitssystem per Anhalter durch die Praxis. Ihre Kabarettshow Highway to Health gleicht einem chirurgischen Eingriff, denn wer gesund sein will, muss lachen. Aber Vorsicht, Inka Meyer ist hochansteckend und sie hat ihren Arzttermin morgen um 16 Uhr im Salzlandtheater in Stassfurt. Und zuletzt ein Bücherflohmarkt in Blankenburg. Bücherfreunde haben wieder die Möglichkeit zu lesen, stöbern und dabei vielleicht sogar den einen oder anderen Schatz zu entdecken. Wer seine Bücherregale mit weiterem Lesestoff füllen möchte, wird vielleicht am Dienstag beim Bücherflohmarkt in der Bibliothek im Ratskeller in Blankenburg fündig. Dieser Flohmarkt geht los ab 10 Uhr und dauert bis 18 Uhr. Soweit die Freizeittipps am heutigen Sonnabend. Da war bestimmt wieder eine Menge dabei. Und dann wünsche ich Ihnen bei Ihren Unternehmungen viel Spaß. Am Mikrofon war Steffen Erfurt.
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2: 18 Uhr.
3: Das Harz-Bördewetter.
1: Die aktuellen Temperaturen. Meringen 21 Grad, Kochstedt 20 Grad, Bernburg 22 Grad, Quedlinburg 21 Grad, Harzgerode 19 Grad, Stege 18 Grad, Wernigerode 21 Grad, Schirke 17 Grad und auf dem Brocken 12 Grad.
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2: 20 Uhr.
3: Das Harz-Börde-Wetter.
4: Die aktuellen Temperaturen: Mehringen 18 Grad, Kochstedt 19 Grad, Bernburg 20 Grad, Quedlinburg 20 Grad, Harzgerode 18 Grad, Stege 16 Grad, Wernigerode 19 Grad, Schirke 15 Grad und auf dem Brocken 11 Grad.
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2: 21 Uhr.
1: Das Harz-Börde-Wetter.
3: Die aktuellen Temperaturen. Meringen 16 Grad, Kochstedt 18 Grad, Bernburg 17 Grad, Quedlinburg 19 Grad, Harzgerode 16 Grad, Stiege 14 Grad, Wernigerode 18 Grad, Schirke 14 Grad und auf dem Brocken 10 Grad.
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0: Das Harz-Börde-Wetter.
2: Die aktuellen Temperaturen. Mehringen 16 Grad, Kochstedt 18 Grad, Bernburg 17 Grad, Quedlinburg 18 Grad, Harzgerode 15 Grad, Stiege 14 Grad, Wernigerode 17 Grad, Schirke 13 Grad und auf dem Brocken 10 Grad.
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1: 23 Uhr.
2: Das Harz-Börde-Wetter.
3: Die aktuellen Temperaturen: Mehringen 16 Grad, Kochstedt 17 Grad, Bernburg 17 Grad, Quedlinburg 17 Grad, Harzgerode 14 Grad, Stiege 14 Grad, Wernigerode 18 Grad, Schirke 13 Grad und auf dem Brocken 11 Grad.
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1: 0 Uhr.
0: Das Harz-Börde-Wetter.
2: Die aktuellen Temperaturen: Mehringen 16 Grad, Kochstedt 17 Grad, Bernburg 17 Grad, Quedlinburg 17 Grad, Harzgerode 14 Grad, Stiege 14 Grad, Wernigerode 16 Grad, Schirke 13 Grad und auf dem Brocken 11 Grad.
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2: 1 Uhr.
3: Das Harz-Börde-Wetter.
4: Die aktuellen Temperaturen: Mehringen 16 Grad, Kochstedt 16 Grad, Bernburg 17 Grad, Quedlinburg 17 Grad, Harzgerode 14 Grad, Stiege 14 Grad, Wernigerode 17 Grad, Schirke 13 Grad und auf dem Brocken 10 Grad.
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2: 2 Uhr.
3: Das Harz-Bördewetter.
4: Die aktuellen Temperaturen. Meringen 16 Grad, Kochstedt 16 Grad, Bernburg 17 Grad, Quedlinburg 17 Grad, Harzgerode 14 Grad, Stiege 14 Grad, Wernigerode 18 Grad, Schirke 13 Grad und auf dem Brocken 10 Grad.
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